0: zu sprechen. Das geht aus einer Barmer-Umfrage hervor. Fast ein Fünftel hat beim Arzt schon mal Probleme aus Scham oder Misstrauen verschwiegen. Demnach machen das vor allem Frauen und jüngere Menschen. Nach der Champions League hat Paris Saint-Germain auch den UEFA Supercup-Titel verteidigt. Im Duell mit Europa-League-Gewinner Aston Villa setzten sich die Franzosen mit 2:1 durch. PSG ist erst der vierte Verein, der den Supercup zweimal hintereinander geholt hat.
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Roberta Vautek. Mit Second Love hier beim Inselradio Mallorca an diesem Donnerstag. Ja, da sind wir wieder. So muss ich es ausdrücken. Hatten heute Morgen ein bisschen stromtechnische Probleme. Das alles ist jetzt wieder gefixt worden durch unsere Technik. Sie warten natürlich ganz gespannt auf das Horoskop. Entschuldigung dafür, dass es ein bisschen später stattfindet. Aber nach John Farnham und You're the Voice kommt es dann endlich. Und Sie werden genau wissen, wie Sie reinstarten in diesen Tag. Mein Name ist Klaas Tucholke. Ich wünsche einen schönen guten Morgen. Hallo.

0: bedeckt zu werden. Die Sonne hier bei uns auf der Insel, das uns Radio Mallorca wünscht, einen schönen guten Morgen an diesem Donnerstag. Wir haben 17 Minuten nach 8.
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0: Widder. Ihre positive Einstellung steckt andere an. Nutzen Sie den Schwung für ein wichtiges Vorhaben. Energiepegel 95.
1: Stier.
0: Kleine Verzögerungen bringen Sie nicht aus der Ruhe. Mit Gelassenheit finden Sie schnell eine Lösung. Energiepegel 85.
1: Zwilling.
0: Ein kluges Gespräch belebt eine festgefahrene Situation. Zwischen den Zeilen steckt ein wertvoller Hinweis. Energiepegel 90.
1: Krebs.
0: Im Beruf zahlt sich Ihr Ordnungssinn aus. Strukturiertes Arbeiten verschafft Ihnen einen Vorsprung. Energiepegel 100.
1: Löwe.
0: Venus sorgt für eine angenehme Atmosphäre. Nehmen Sie sich Zeit für Menschen, die Ihnen wichtig sind. Energiepegel 90.
1: Jungfrau.
0: Sie müssen nicht sofort auf jede Herausforderung reagieren. Manches löst sich mit etwas Gelassenheit fast von selbst. Energiepegel 80.
1: Waage.
0: Ihre Kompromissbereitschaft stärkt das Miteinander. Besonders im Team entstehen daraus gute Ergebnisse. Energiepegel 95.
1: Skorpion.
0: Ein unerwarteter Hinweis bringt Sie auf eine neue Idee. Prüfen Sie die Möglichkeiten in Ruhe. Energiepegel 85.
1: Schütze.
0: Mit Ausdauer erreichen Sie Schritt für Schritt Ihr Ziel. Lassen Sie sich nicht von Hektik irritieren. Energiepegel 75.
1: Steinbock.
0: Ein freundliches Wort öffnet heute manche Tür. Daraus kann eine interessante Perspektive entstehen. Energiepegel 90.
1: Wassermann.
0: Neue Aufgaben wecken Ihren Ehrgeiz und machen Spaß. Ihre Offenheit für Veränderung zahlt sich aus. Energiepegel 100.
1: Fische.
0: Ein ruhiger Abend macht den Kopf frei. Danach sehen Sie manches klarer. Energiepegel 85.
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1: Aber sowas von frei auf den Straßen hier rund um Palma und generell auf Mallorca. Es gibt keine Staus, keine Behinderungen, keine Stop-and-Go-Phasen. Liegt vielleicht auch daran, dass Sie ganz viele heute einen kleinen Brückentag genehmigt haben nach diesem ganz großen Spektakel gestern mit der Sonnenfinsternis. Falls Sie doch was gesehen haben sollten, gerne melden per WhatsApp an die 683 500 100.
0: Das war der Verkehr. 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
0: 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It's not one dog. 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Yeah, I get him for you. I get him.
1: Okay.
0: Yeah. You hold him. Ow!
1: Pinch me.
0: I didn't think it bit you. The thing's dead. Dead.
3: That's all right. Next time we get him. Next time.
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1: Oh, yeah.
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3: That's all right. 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
4: Wir haben es kurz vor 8:30.
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6: Im Studio Katrin Wagener. Schönen guten Morgen. Das war gestern ein außergewöhnlicher Abend auf Mallorca. Tausende Menschen haben die totale Sonnenfinsternis verfolgt. Besonders an Stränden und Aussichtspunkten kamen zahlreiche Zuschauer zusammen, um das seltene Naturschauspiel zu erleben. Gegen 20.30 Uhr wurde die Sonne vollständig vom Mond verdeckt. Für kurze Zeit wurde es auf der Insel dunkel. An der Playa de Palma kamen laut Angaben der Stadt Palma rund 60.000 Menschen zusammen. Am Strand von Santa Ponsa waren es 8.000 Personen, zum Teil dicht gedrängt mit Sonnenschirm an Sonnenschirm. Polizei und Rettungsdienste waren mit zusätzlichen Kräften im Einsatz. Zu größeren Zwischenfällen kam es aber ersten Angaben zufolge nicht. Im Tierheim San Reus in Palma droht ab dem 24. August ein unbefristeter Streik. Die Gewerkschaft UGT kritisiert vor allem die Arbeitsbedingungen der Beschäftigten dort. Einige von ihnen verdienen nur den Mindestlohn. Außerdem gäbe es Probleme beim Arbeitsschutz. Den Mitarbeitern stehe nicht einmal ausreichend Trinkwasser zur Verfügung. Die Gewerkschaft wirft dem Betreiber und Palmas Rathaus vor, auf die Forderungen bisher nicht reagiert zu haben. Gleichzeitig warnt sie, dass darunter am Ende auch die Versorgung der Tiere leiden könnte. Am Flughafen von Palma sind im Juli knapp 4,7 Millionen Passagiere gezählt worden. Das waren 2,2% mehr als im gleichen Monat des Vorjahres. Besonders stark war erneut der internationale Verkehr mit rund 3,8 Millionen Reisenden. Auch die Zahl der Starts und Landungen legte zu und stieg um 2,4%. Seit Jahresbeginn wurden am Flughafen von Palma fast 19,6 Millionen Passagiere gezählt. Ebenfalls 2,2% mehr als im Vorjahreszeitraum.
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6: Ganz viel Sonne haben wir heute am Donnerstag bei einer Top-Temperatur von 38 Grad. Und deswegen gelten ab dem Mittag auch wieder Hitzewarnungen für den Süden und die Inselmitte. Die Regenwahrscheinlichkeit ganz gering heute, nur 5%.
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4: Ja, da geht es heute an diesem Donnerstag zu unseren Wochenmarkt-Highlights. Unter anderem zum Beispiel hier in Palma Mercat Pergarau. Gibt aber auch den in Inca. Das ist ja der größte Wochenmarkt der Insel. Des Weiteren haben wir Wochenmärkte zum Beispiel in Campos Conce, in Inca, in Porto Soya, Cesaline, San Juan oder auch in San Llorenz des Carasam. Das eine kleine erste Übersicht der Wochenmärkte, die heute stattfinden an diesem Donnerstag. Gibt aber noch weitere. Einfach mal auf inselradio.com gehen und sich durchklicken und sich den Besten für Sie raussuchen.
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4: Klasse Holke, starte mit Ihnen rein in diesen Donnerstag. Wir wünschen einen schönen guten Morgen. Hallo.
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1: Weiterhin überwiegend freie Fahrt auf Mallorca-Straßen rund um Palma. Gibt es lediglich die MA13 im Übergang mit der MA20 in Richtung Andratsch und Calvià, wo es ein bisschen Stop-and-Go-Phasen gibt. Ansonsten nichts los hier bei uns auf den Straßen. Falls Sie doch was gesehen haben sollen, gerne melden per WhatsApp an die 683 500
0: 100. 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
1: Jazzmusik, mediterrane Musik und eine einzigartige Kulisse. In Andratsch, da laufen gerade die Nits a la Fresca und in diesem Rahmen finden immer mal wieder kostenlose Open-Air-Konzerte statt. Heute Abend tritt das Christa Elmer Trio an der Cala von Neu in Port Andratsch auf. Die Bucht, die liegt wunderschön zwischen zwei Klippen. Der perfekte Ort also für ein idyllisches Konzert am Strand. Start ist um 22 Uhr heute Abend. Und für alle, die einen entspannten Abend verbringen wollen. Heute Abend findet das Sonmo-Picknick auf der historischen Olivenplantage der Finca Sonmorages in Valdemossa statt. Zuerst gibt es eine Tour durch die Olivenplantagen, anschließend genießen Sie ein Picknick mit Limonade und Wein aus der Region. Die Führung, die findet auf Englisch statt. Start ist um 18 Uhr. Tickets kosten 80 Euro für Erwachsene und 40 Euro für Kinder bis 9 Jahre. Das die ersten zwei Vorschläge, was man heute Schönes machen kann an diesem Donnerstag. Da gibt aber mehr davon, finden Sie auf inselradio.com in unserem Eventkalender.
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2: Heute scheint wieder in Deutschland oft die Sonne. Im Norden gibt es mitunter ein paar lockere oder dünne Wolken. Überall soll es trocken bleiben. 20 bis 35 Grad, die Höchstwerte. In Hamburg haben wir 18 Grad strahlender Sonnenschein, genauso wie in Berlin bei 18. Leipzig 19, Düsseldorf 20, Frankfurt 20, Stuttgart 20, München 20 Grad. Überall nicht eine einzige Wolke am Himmel. Genauso auch das der Fall in der Schweiz. Zürich 21 Grad und auch Österreich komplett wolkenfreier Himmel. Wien derzeit bei 21 Grad. Dann noch der Blick in zwei weitere europäische Städte. In Paris genauso wolkenfreier Himmel bei 23 Grad und in Athen haben wir 29 Grad. Da ist es ein bisschen bewölkt.
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2: Es wird mal wieder ein heißer Tag, ein heißer Donnerstag. Ab 12 gilt mal wieder eine Hitzewarnung und zwar in der Farbe Gelb für den Süden hier bei uns und die Inselmitte. Die Top-Temperatur erreicht heute 38 Grad. Die Wetterwarnstufe gilt übrigens bis 20 Uhr abends. Dazu soll es trocken bleiben bei einer Regenwahrscheinlichkeit von 5% und es wird ordentlich sonnig. In Santa Maria del Camí haben wir 26 Grad, in Porto Cristo 27 und Sa Calobra 28 Grad. Überall blauer Himmel. Und der Inselradio-Wettertrend, sonnig und heiß bleibt es auch erstmal die nächsten Tage. Kein Wetterumschwung bis hierhin in Sicht.
1: 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Es ist 9 Uhr. 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
3: Im Studio Holger Dilk. Temperaturen weit über 30 Grad, Trockenheit und Waldbrände. Die Folgen des Klimawandels sind immer deutlicher zu spüren. In Deutschland gibt es auch weiterhin eine Mehrheit für einen konsequenten Klimaschutz. Das zeigt eine Bertelsmann-Studie. Über die Hälfte der Befragten forderten, dass der Staat mehr Geld in den Bereich steckt. Bertelsmann-Expertin Anna Maisiek.
4: Es klafft eine erhebliche Lücke zwischen der grundsätzlich hohen Befürwortung auf der einen Seite und der eher niedrigen Zufriedenheit mit der politischen Umsetzung auf der anderen Seite. Hinzu kommt, das Vertrauen in politische Akteure ist gering. Nur die wenigsten haben das Gefühl, dass ihre Sorgen und Interessen bei politischen Entscheidungen rund um den nachhaltigen Wandel tatsächlich Gehör finden.
3: Das Niedrigwasser in Deutschlands Flüssen macht den Binnenschiffern aktuell große Sorgen. Der Bundesverband der deutschen Binnenschifffahrt hat jetzt einen 3-Punkte-Plan zum Gegensteuern vorgelegt. Colin Mock.
5: BDB-Chef Schwan fordert in der Rheinischen Post unter anderem, dass die Förderung für niedrigwasseroptimierte Schiffe auch nächstes Jahr fortgesetzt wird. Gleichzeitig sollten die Fahrrinnen an Mittel- und Niederrhein aber auch

0: die Widerspruch geäußert haben, sehr gelitten hätten. Heute gäbe es oft nur einseitige und nostalgische Erzählungen, während die Realität der Diktatur verschwimme. Länder, die sich in einem Krieg befinden, dürfen nicht den ESC ausrichten. Die neue Regel haben die Veranstalter jetzt eingeführt. Israel war zuletzt zweimal hintereinander auf Platz 2 gelandet und knapp an der Gastgeberrolle vorbeigeschrammt. Dass das Land wegen des Gazakriegs überhaupt dabei sein durfte, hatte es eh schon heftige Kritik und Boykotte ausgelöst.
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2: In unseren Inselradio Mallorca Lokalnachrichten heute Morgen Katrin Wagener.
3: Guten Morgen.
2: Und in der Redaktion dabei Dominik Jordan.
4: Guten Morgen.
2: Am Tag danach, die Sonnenfinsternis hat wirklich alle Leute hier bei uns auf der Insel in seinen Bann gezogen. Ganz viele Menschen haben das Spektakel erlebt, genauso hoffentlich wie Sie. Und Sie haben hoffentlich auch ganz, ganz viele Bilder davon gemacht und auch Videos. Schicken Sie uns die gerne mal zu per WhatsApp an die 683 500 100, 683 500 100. Denn gleich wollen wir auch drüber sprechen, wie ihr denn die Sonnenfinsternis erlebt. Hat, weil wir haben, glaube ich, alle was Unterschiedliches gemacht, ne?
3: Also ich fand es noch toller und krasser, als ich gedacht hätte.
2: Oh, also wenn das nicht ein Appetithappen ist, wie wir die Sonnenfinsternis erlebt haben gestern hier auf der Insel, dann weiß ich auch nicht. Mein Name ist Klaas Tucholke, in ein paar Minuten geht's weiter. Hallo.
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0: Ganze 90 Sekunden hat es gedauert und eine ganze Insel hat gebannt Richtung Himmel geschaut. Das Inselrad Mallorca hier am Donnerstag, gestern die totale Sonnenfinsternis um Punkt 20.31 Uhr. Wir haben heute schon gehört, 1 Million Menschen mehr auf der Insel als normal. Die Hotels waren ausgebucht, die Strände waren pickepacke voll und wir vom Inselradio Mallorca haben uns das Ganze natürlich auch angeguckt. Katrin Wagener aus unserer Inselradio Mallorca Lokalredaktion und auch Dominik Jordan weiterhin bei mir. Wie habt ihr das Ganze denn schön erlebt?
1: Also ich war in der Playa de Palma, da waren nach Angaben des Rathaus 60.000 Menschen und ich muss dir sagen, ich habe die Playa noch nie so ruhig erlebt. Als es dann losging, haben die Strandbars sogar die Musik ausgemacht. Es wurde ganz still, man hat nur noch das Meeresrauschen gehört und diesen Helikopter, der dort gekreist ist. Aber als es dann soweit war und es komplett dunkel war, dann war natürlich Applaus und ganz viel Jubel. Also das war wirklich echt ein Spektakel.
2: Also ich war am Strand von Ciudad Jardín, einem Platz, wo es noch relativ leer war. Ich konnte sehr gut auf die Sonnenfinsternis schauen. Und bei mir war es ein bisschen wie im Bilderbuch, tatsächlich, dass die Vögel, als es dunkel wurde, über uns weggeflogen sind, gekreischt haben und irgendwie völlig durcheinander in ihre Nester geflogen sind.
0: Ja, die Natur ist völlig durcheinander gekommen, weil gesagt, ey, ist doch gar nicht Zeit, ist doch gar nicht Schlafenszeit.
2: Das war verrückt.
0: Sehr, sehr witzig. Ich habe mir das Ganze in der Inselmitte angeguckt, oder sag mal Richtung Inselmitte, und zwar Sacabaneta. Das ist ja so im Dreieck zwischen Marachi und Palma. Da gibt es eine kleine Erhöhung, 160 Meter über dem Meeresspiegel, und ich habe gedacht, also da kommt niemand auf die Idee, dass da irgendwie jemand hinfährt. Wie gesagt, wir sind wahrscheinlich die einzigen Deutschen, die da irgendwie abhängen werden. 1000 Leute waren da, also ungefähr gezählt. Polizei hat alles abgesperrt. Wir haben gerade noch so einen Platz gekriegt. Also es ist absoluter Wahnsinn hier gewesen, aber war wirklich auch fantastisch. Es war aber, man muss dazu sagen, 5 Minuten später die Sonnenfinsternis, dann hätte es man da an dem Punkt nicht mehr miterlebt. Wie war es bei euch? Also war schon kurz vor knapp, ne?
2: Bei mir war knapp am Rand, ja, genau. Kurz danach ging die Sonne unter.
0: Und wir haben bisher auch schon ganz, ganz viele schöne Bilder bekommen per WhatsApp an die 683 500 100 683 500 100 und auch Videos. Schicken Sie uns das gerne zu. Wir wollen daraus eine schöne große Pinnwand, eine Bildergalerie machen, die wir heute nämlich noch bei Facebook, Instagram und Co. teilen mit den schönsten Sonnenfinsternisbildern von Ihnen, von unseren Inselradio Mallorca-Hörern.
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1: Ja, so langsam wird es ein bisschen voller auf Palmer Straßen. Gerade die Ringautobahnen mit dem Übergang der MA13 und der MA20 in Richtung Andratsch und Calvia. Da ein paar Sekunden und Minütchen mehr einplanen. Genauso wie unten am Paseo Maritimo die Ampelphasen und der Berufsverkehr. Da kommt langsam in Gang an diesem Donnerstag. Ansonsten habe ich aber nichts zu vermelden. Keine Unfälle bisher. Keine Baustellen, die zu ordentlich langen Staus sorgen. Falls Sie doch was gesehen haben, gerne melden per WhatsApp an die 683 500
0: 100. Das war der Verkehr. 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

In unseren Inserate Mallorca Lokalnachrichten geht es gleich selbstverständlich um den Tag nach der totalen Sonnenfinsternis, wie die Insel das Ganze erlebt hat. Das erzählt uns gleich Katrin Wagener. Und ziemlich

0: Das Inserat Mallorca wünscht einen schönen guten Morgen an diesem Donnerstag. Wir haben es 9:30.
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2: Im Studio Katrin Wagener, schönen guten Morgen. Das war gestern ein außergewöhnlicher Abend auf Mallorca. Tausende Menschen haben die totale Sonnenfinsternis verfolgt. Besonders an Stränden und Aussichtspunkten kamen zahlreiche Zuschauer zusammen, um das seltene Naturschauspiel zu erleben. Gegen 20.30 Uhr wurde die Sonne vollständig vom Mond verdeckt. Für kurze Zeit wurde es auf der Insel dunkel. An der Playa de Palma kamen laut Angaben der Stadt Palma rund 60.000 Menschen zusammen. Am Strand von Santa Ponsa waren es 8.000 Personen, zum Teil dicht gedrängt mit Sonnenschirm an Sonnenschirm. Polizei und Rettungsdienste waren mit zusätzlichen Kräften im Einsatz. Zu größeren Zwischenfällen kam es aber ersten Angaben zufolge nicht. Bei der geplanten Umgestaltung rund um das frühere Ressa-Gebäude an Palmas Stadteingang gibt es eine wichtige Änderung. Die große Tiefgarage soll nicht mehr unter dem neu geplanten Park entstehen, sondern unter der Straße Joan Maragall. Darauf hat sich die Jury einstimmig verständigt. Geplant sind weiterhin mehr als 900 Stellplätze. Der gesamte Umbau der rund 30.000 Quadratmeter großen Fläche rund um das Ressa-Gebäude soll Ende 2027 beginnen und kostet nach aktueller Planung rund 76,5 Millionen Euro. Die anhaltende Hitze macht inzwischen auch der Landwirtschaft in der Serra de Tramuntana zu schaffen. Besonders betroffen sind Oliven und Tomaten. Nach Angaben der Kooperative San Bartomeo in Sóller verfärben und schrumpfen bereits erst Oliven am Baum, mehrere Wochen früher als normalerweise. Bleibt Regen in den kommenden 2 Wochen aus, könnte ein Teil der Ernte verloren gehen. Auch bei Tomaten gibt es Einbußen, weil die große Hitze viele Blüten geschädigt hat. Mandeln und Johannisbrot kommen bislang hingegen deutlich besser durch den Sommer.
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2: Ganz viel Sonne haben wir heute am Donnerstag bei einer Top-Temperatur von 38 Grad. Und deswegen gelten ab dem Mittag auch wieder Hitzewarnungen für den Süden und die Inselmitte. Die Regenwahrscheinlichkeit ganz gering heute, nur 5%.
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0: Mit einer tollen Nummer für alle Zahlenliebhaber. Und zwar 999 Starts und Landungen heute insgesamt an Palmas Airport. Und die Sonnenfinsternis von gestern, wir haben es alle mitbekommen, dass die Inselregierung davor gewarnt hat, beziehungsweise empfohlen hat, richtig pünktlich Richtung Flughafen aufzubrechen. Hat sich jedenfalls so nicht bestätigt, dass es recht reibungslos läuft an Palmas Airport heute Morgen. Gibt ein paar Verspätungen, gerade wenn man Richtung spanisches Festland fliegt, aber Richtung Deutschland, Österreich und der Schweiz eher weniger. Ein Flieger habe ich dann aber doch gefunden, und zwar der Flieger nach Münster, der eigentlich hätte um 20 nach 9 losfliegen sollen. Der startet jetzt um 10 nach 10.
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0: Klaas de Holke begleitet Sie rein weiterhin in diesen Donnerstag. Ich wünsche einen schönen guten Morgen. Hallo.
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0: gleich mit dem Mann, der absolut bewiesen hat, dass man singen lernen kann, und zwar Ed Sheeran. Gibt nämlich alte Videos von ihm als Kind, wie er versucht hat, seine ersten Stücke zu singen, und zwar echt grausam. Aber dann hat er gut geübt und hat es zu einer absoluten Weltkarriere geschafft. Zusammen mit Kel gibt's gleich Beautiful People hier beim Inserate Mallorca. In ein paar Minuten.
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0: Es waren die Sekunden davor, die die Playa de Palma zu einem ganz besonderen Ort gemacht haben. Und zwar extrem ruhig, keine Musik, nur das Meeresrauschen im Hintergrund. Und auf einmal war der Jubel grenzenlos. So hat es gestern geklungen. Während der totalen Sonnenfinsternis an der Playa de Palma zigtausende Menschen, offiziellen Angaben nach nämlich 60.000, haben das Spektakel verfolgt, wo sich der Mond einmal komplett vor die Sonne um 20.31 Uhr geschoben hat. Und wir vom Insra de Mallorca, wir sind mit dabei gewesen. Unsere Reporter haben sie gefragt, wie es denn gewesen ist.
1: Es war einfach nur genial, sehenswert, ein absolut tolles Erlebnis. Ist geil, oder?
2: Phänomenal, beeindruckend. Alle Superlative, die dir einfallen könnten.
3: Alle waren begeistert. Es wurde geklatscht, alle haben zusammengehalten.
4: Also ich war ziemlich geflasht, weil ich glaube, die letzte, wo ich gesehen habe, da war ich 8. Also da kann ich mich nicht mehr dran erinnern.
3: Das war magisch.
5: Ich habe vor über einem Jahr in Deutschland gegoogelt, wann so ein Ereignis stattfindet und habe dann im Oktober hier mit meinem Kumpel das alles hier gebucht.
3: Der perfekte Moment.
6: Klasse, werde ich mich in 30 Jahren noch dran erinnern.
0: Ja, vielen Dank für die sprachlichen Eindrücke, wie es denn gestern Abend direkt vor Ort gewesen ist an der Playa de Palma. Und jetzt wollen wir die festgehaltenen Schnappschüsse von Ihnen haben oder auch Videos. Schicken Sie uns gerne an die 683 500 100, 683 500 100 per WhatsApp. All die schönen Bilder und Videos, die Sie gestern festgehalten haben. Wir wollen nämlich eine ganz große Bildergalerie im Laufe des Tages für Social Media fertig machen, für Facebook, Instagram und Co.

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1: Heute scheint in Deutschland fast den ganzen Tag über die Sonne. Im Norden gibt es ja vielleicht mal ein paar kleinere, lockere, paar Quellwolken. Ansonsten soll es überall trocken bleiben. 20 bis 35 Grad die Höchstwerte. In Hamburg haben wir 20 Grad blauer Himmel, genauso wie in Berlin bei 21 Grad. Leipzig 22, Düsseldorf 24, Frankfurt 23, Stuttgart 23 und München 22 Grad. Überall nichts als blauer Himmel. Genau das auch der Fall in der Schweiz. In Zürich haben wir derzeit 24 Grad und in Österreich auch nicht eine Wolke am Himmel, Wien bei 22 Grad. Dann noch der Blick in zwei weitere europäische Städte. In London haben wir 23 Grad. Auch dort strahlender Sonnenschein, genauso wie in Belgrad bei 24 Grad.
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1: Ein heißer Donnerstag erwartet uns mal wieder. Es gilt ab 12 Uhr mal wieder eine Hitzewarnung, und zwar in der Farbe Gelb für den Inselsüden hier bei uns und in der Inselmitte. Die Top-Temperatur wird 38 Grad erreichen laut spanischem Wetterdienst. Die Wetterwarnung gilt bis 20 Uhr abends. Dazu soll es trocken bleiben und vor allen Dingen auch sonnig bei einer Regenwahrscheinlichkeit von 5%. In Andratx haben wir 30 Grad, in Manacor 30 Grad und Colonia de Sant Jordi 31 Grad. Überall strahlender Sonnenschein. Der Inselradio-Wettertrend, sonnig und heiß, bleibt es auch erstmal die nächsten Tage bei konstanten Temperaturen bei weit über 35 Grad.
0: 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Es ist 10 Uhr. 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
2: Im Studio Holger Dilk. Der Deutsche Städte- und Gemeindebund fordert mehr Milliarden für besseren Hitzeschutz in den Kommunen. Verbandspräsident Spiegler sagte der Rheinischen Post, dass Krankenhäuser und Pflegeheime mit Klimaanlagen ausgerüstet werden müssten. Bundesumweltminister Schneider sagt dem Ersten:
3: Es ist eine Kernaufgabe eines Trägers, eines Krankenhauses, dafür zu sorgen, dass die Patienten gut versorgt sind. Und die Kühlung gehört dazu. Dafür bekommen sie auch sehr viel Geld, auch nochmal zusätzlich aus dem Sondervermögen, fast 30 Milliarden Euro für die Länder, für die Krankenhausausstattung. Und es muss jetzt klar sein, dass es eine Kernaufgabe ist.
2: Bundestagspräsidentin Klöckner warnt, zum 65. Jahrestag des Mauerbaus die DDR nachträglich schönzureden. Auf Facebook schreibt sie, die DDR war nicht demokratisch, auch wenn es der Name suggerieren sollte. Mehr von Tim Pritztrup.
4: Die DDR war eine Diktatur, schreibt Klöckner, gegen die Freiheit der eigenen Bevölkerung gerichtet. Das dürfen wir niemals vergessen. Auch die SED-Opferbeauftragte Zupke warnt davor, die DDR zu verklären. Einigen erscheine sie zunehmend schöner, je länger sie zurückliege, sagte sie der Rheinischen Post. Dabei werde ausgeblendet, wie das Leben in der DDR tatsächlich war. In Berlin wird heute unter anderem mit Gedenkveranstaltungen und einer Kunstinstallation an den Mauerbau erinnert.

0: Jeder Fünfte hat schon einmal etwas aus Scham oder Misstrauen verschwiegen. 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
2: Gleich bekomme ich Besuch hier im Studio bei mir, denn es ist Donnerstag, kurz nach 10. Das heißt, die Kollegen der Mallorca-Zeitung, die sind wieder dran, was deren Themen so sind in ihrer neuen Ausgabe. Das erzählt uns gleich Johannes Kreier in ein paar Minuten. Mein Name ist Klaas Tucholke. Ich wünsche einen schönen guten Morgen.
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1: Heute mit Kollege Johannes Kreyer live im Studio. Schönen guten Morgen.
2: Ja, guten Morgen.
1: Wie hast du denn die Sonnenfinsternis gestern erlebt?
2: Ja, kannst dir vorstellen, Journalisten haben nicht so arg viel davon.
1: Stimmt, ja.
2: Wir saßen in der Redaktion, ich mit zwei Kollegen, und haben die Zeitung quasi zugemacht gestern Abend. Wir sind ganz kurz mal hoch auf unser Dach. Von dort sieht man ganz gut Richtung Gebirge, sah man die Sonne. Leider nicht ganz, aber so die Hälfte ungefähr, und dann die Corona, und dann sind wir sofort wieder runtergerannt und haben Videos geschnitten, online gestellt, den Report fertig geschrieben.
1: Und heute Morgen wieder beim Inselradio Mallorca.
2: Schon wieder da, ja.
1: Live im Studio. Ich gehe stark davon aus, dass auch in der neuen Ausgabe ganz viel zur Sonnenfinsternis mit dabei ist.
2: Ja, wir haben natürlich hin und her überlegt, wie machen wir es, haben dann uns aber doch dafür entschieden, dass wir wirklich aktuell den gestrigen Abend mit reinheben als Report, also auf unser Thema der Woche. Wir haben wirklich nur diese zwei Seiten im Grunde, weil wir die Woche davor schon so viel gemacht hatten, und haben eben so ein bisschen einen Stimmungsbericht gemacht. Wir hatten vier Kollegen an verschiedenen Punkten auf der Insel verteilt und haben von dort aus sozusagen Korrespondentenberichte reingeholt und ja, so eine schöne Mischung dann, eine Reportage als Abschlussstück sozusagen. Jetzt reicht's dann auch mal, glaube ich. Jeder hat genug gelesen zur Sonnenfinsternis. Ich glaube, jetzt ist gut.
1: Ja, vor allen Dingen die ganze Insel. Ich habe wirklich elektrisiert gewesen tatsächlich von der ganzen Sache.
2: Total. Aber war ja auch wirklich, also sah ja toll aus.
1: Absolut, absolut. Was habt ihr denn noch Schönes im Blatt?
2: Wir haben dann noch ein ganz anderes Thema im Blatt, was aber auch wichtig ist. Es gab vor einigen Jahren ja mal eine Neuordnung des Tourismusgesetzes auf der Insel. Und da ist entschieden worden, dass in Hotels ein gewisser Prozentsatz der Produkte, die verzehrt werden, also der Lebensmittel, von der Insel stammen müssen oder zumindest von den Balearen. Mhm. Wir haben uns das mal ganz genau angeschaut, weil wir bisher immer nicht so klar hatten, was ist das, weil es gibt diese 3%-Regel für 3-Sterne-Hotels und mehr Sterne haben dann mehr Prozent. Uns war aber nie so klar, ja, wonach bemisst sich das denn und wird das überhaupt eingehalten? Und wir haben uns da mal hintergeklemmt und mit Beteiligten gesprochen, haben jetzt auch rausgefunden, wie sich diese 3%-Regelung bemisst. Also ob das Tonnen sind, ob das Umsatz ist, was auch immer. Könnt ihr alles lesen bei uns in der Zeitung.
1: Und als drittes Thema, was habt ihr noch Schönes?
2: Ich würde sagen, war zwar gerade erst WM, aber der Fußball rollt wieder auf der Insel.
1: Ja, zum Glück.
2: Wir haben
1: war eine lange Zeit.
2: Oh ohne, ja, wir haben es kaum ausgehalten.
1: Ganze 2,5 Wochen gefühlt.
2: Und wer will nicht Zweitliga-Fußball sehen?
1: So.
2: Klar, wir haben ja mit Real Mallorca unseren lokalen Zweitligisten leider nach dem Abstieg. Haben uns so ein bisschen mal angeschaut, wie die Saison sich anlässt. Also wir haben jetzt am Samstag das erste Spiel, am Samstagabend gegen Valladolid, hier daheim in Son Mosch, und haben so eine Saisonvorschau gemacht. Wer sind die Gegner, wie sind die Testspiele gelaufen, was sind für Neuzugänge da, und haben so eine kleine, ja, Einschätzung, wie die Saison laufen könnte, und haben es sozusagen mit dem Überraschungsei übertitelt, weil man nicht so richtig weiß, was einen erwartet von Real Mallorca dieses Jahr.
1: Die bunte Tüte Real Mallorca.
2: Total.
1: Genau, also eine schöne Saisonvorschau in der neuen Ausgabe der Mallorca-Zeitung. Ab heute am Kiosk downloadbar und bei Social Media jederzeit folgbar.
2: Überall.
1: Danke, Johannes Kreyer, dass du da gewesen bist.
2: Gerne.
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1: Wir haben es 11:01.
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3: Im Studio Katrin Wagener. Schönen guten Tag. Am Flughafen von Palma sind im Juli knapp 4,7 Millionen Passagiere gezählt worden. Das waren 2,2% mehr als im gleichen Monat des Vorjahres. Besonders stark war erneut der internationale Verkehr mit rund 3,8 Millionen Reisenden. Auch die Zahl der Starts und Landungen legte zu und stieg um 2,4%. Seit Jahresbeginn wurden am Flughafen von Palma fast 19,6 Millionen Passagiere gezählt, ebenfalls 2,2% mehr als im Vorjahreszeitraum. Die Strandservices in Ciudad Jardín und Cala Estancia bekommen neue Betreiber. Palmas Rathaus hat den Auftrag an die Unternehmen Mariviram und Resto Manar vergeben. Eine erste Ausschreibung war zuvor gescheitert. Für beide Strände konnte damals kein Betreiber gefunden werden, der die Auflagen erfüllt. Der Vertrag läuft jetzt bis Ende November 2029 und kann um 4 Jahre verlängert werden. Bei Felanitx kann ein neuer Solarpark gebaut werden. Die Balearenregierung hat das Projekt nach rund 2,5 Jahren Genehmigungsverfahren freigegeben. Geplant sind knapp 3000 Solarmodule auf einer Fläche von rund 12.400 Quadratmetern zwischen Felanitx, Cascuncos und Santaní. Die Anlage soll jährlich rund 2700 Megawattstunden Strom erzeugen. Weil sich in der Nähe archäologische Fundstellen befinden, müssen die Bauarbeiten entsprechend überwacht werden.
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3: Bei einer Top-Temperatur von 38 Grad ist es wieder sehr heiß heute auf der Insel. Deswegen gelten auch wieder Hitzewarnungen für den Süden und die Inselmitte. Dazu bleibt es trocken, die Regenwahrscheinlichkeit heute nur bei 5%.
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1: Ja, ist noch so schön. Angebot und Nachfrage bestimmen den Preis. Gibt ja auf den unterschiedlichsten Wochenmärkten auch immer so Stände mit Krimskrams und Trödel. Gucken Sie mal, tun Sie mal einen Gefallen und gucken Sie mal, ob die noch Sonnenfinsternisbrillen im Angebot haben und wie viel Geld die jetzt dafür haben wollen. Kriegen Sie wahrscheinlich geschenkt. Gestern noch 10 Euro das Stück und heute nichts mehr wert. Ja, so funktioniert der Kapitalismus. Was haben wir da noch so schön für Wochenmarkt-Highlights? Gibt natürlich auch noch andere Sachen, die Sie kaufen können. Eine schöne, leckere Wassermelone oder was anderes Fruchtiges, aber auch Fleisch, Käse, die unterschiedlichsten Knabbereien, Lokalien von der Insel, mallorquinische Spezialitäten zum Beispiel. In Inca, auf dem größten Wochenmarkt der Insel, gibt aber noch andere, die heute aufhaben. In Calviá zum Beispiel, in Campos, Conseil, in Port de Soya, San Juan, San Llorentes, Carasa und die lange Liste aller Wochenmärkte, die heute aufhaben oder auch in den nächsten Tagen, finden Sie auf inselradio.com.
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1: Klasse Rolke frühstückt mit Ihnen zusammen in Ihrem Urlaub. Wünsche einen schönen guten Morgen an diesem Donnerstag. Hallo.
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0: Unser offizieller Inselradio Mallorca Sommersong 2026 von Uwe Ochsenknecht und Thomas Foster. Viva la vida. Ab jetzt downloadbar auf den unterschiedlichsten Musikplattformen wie Spotify, Apple Music und auch Amazon Music.
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1: Rund um Mallorca, da weht heute schwacher bis mäßiger Wind aus Nordost bis Ost mit Stärke 2 bis 4. Die See, die ist überwiegend leicht bewegt, an der Ostküste stellenweise auch mäßig bewegt. Im Süden dreht der Wind am Nachmittag örtlich auf Süd. Die aktuelle Wassertemperatur beträgt weiterhin 30 Grad. Auch die Flaggensituation weiterhin konstant. Wir haben ein paar gelbe Flaggen, aber keine roten und überwiegend grüne. Die gelben Flaggen derzeit an der Calamandia, Cala Estancia und Sacoma in unserem Strandtipp der Stunde. Da haben wir ja immer was parat, wo es mal sich lohnt hinzufahren oder mal wieder hinzufahren. Und da geht es heute an die Cala dels Oms Mors bei Porto Petro, rund 5 Kilometer von Cala d'Or entfernt. Die kleine Sandbucht ist etwa 35 Meter lang, 25 Meter breit und gehört zum Club im Mediterranee. Wer dort kein Gast ist, der fährt am besten Richtung Cala del Sartore, parkt zwischen den Privathäusern und läuft das letzte Stück an der Küste entlang. Das Wasser, das wird schnell tief, ideal also zum Schwimmen. Bojen schützen den Badebereich vor Booten. Eine Strandaufsicht gibt es aber nicht. Und Pinien sorgen zusätzlich für Schatten. Duschen und Toiletten sind vorhanden. Dazu auch ein Kiosk. Auch Ankern ist möglich, außer bei Ostwind. Das also unser Strandtipp der Stunde. Cala dels Oms Mors bei Porto Petro. Rund 5 Kilometer von Cala d'Or entfernt. Wir haben aber natürlich noch ganz viele andere, natürlich auch touristisch geprägtere. Finden Sie alles auf inselradio.com in unserer Rubrik Baywatch.
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0: Ein Naturschauspiel in ganz vielen Akten. Gestern die Sonnenfinsternis hier bei uns an ganz vielen Orten der Insel zu sehen. Das Inselradio Mallorca ist mit dabei gewesen. 90 Sekunden hat dann die totale Sonnenfinsternis gedauert. Pia Eschenbach, wo hast du das Ganze denn gesehen?
1: Ich war am Balneario 4 an der Playa de Palma und ich muss sagen, das war ganz entspannt dort. Also richtig schöne Atmosphäre, da war kein Gedränge. Es war schon sehr voll, aber jetzt nicht so voll, dass ich dachte, ich muss hier über die Leute steigen, um was zu sehen. Das war irgendwie total besonders und vor allem der Moment dann selber. Ne? Ich hatte schon Gänsehaut, muss ich sagen. Ich war schon ergriffen.
0: Ja, vor allen Dingen, wenn man so denkt, dass da seit 8 Uhr morgens irgendwie die ganze Playa halb hermetisch abgeriegelt worden ist. Schön, dass es dann doch vor allen Dingen so friedlich gewesen ist. Ne?
1: Ja, unbedingt. Also die Sicherheitskräfte haben sich da gut vorbereitet. Es gab ja auch genug Planung im Voraus. Mhm. Also das hat super geklappt, meiner Meinung nach.
0: Dein Highlight des ganzen Abends, wenn wir jetzt mal die Sonnenfinsternis ausklammern?
1: Also als ich dann danach mit den Menschen so geredet habe, auch mit dem Mikro, habe ich schon gemerkt, wie ganz viele das ganz emotional auch mitgenommen haben. Die waren alle sehr berührt einfach und das hat mich dann irgendwie nochmal so auch angesteckt und das hat nochmal gezeigt, wie besonders das Ereignis wirklich für, nicht nur für die einzelnen Menschen, sondern so als Gesamtding einfach war, wenn alle zusammen jubeln und klatschen. Das war irgendwie so ein Gemeinschaftsgefühl, ganz toll.
0: Und dieses Gemeinschaftsgefühl, das wollen wir auch durch diesen Donnerstag weitertragen. Wir sammeln nämlich hier beim Inselradio Mallorca die schönsten Videos und Fotos. Schicken Sie uns gerne per WhatsApp an die 683-500-100, Ihre besten Aufnahmen zu. Wir machen nämlich im Laufe des Tages noch eine schöne Pinnwand davon fertig und stellen es auf Facebook, Instagram und Co. Pia Eschenbach übernimmt gleich hier ab 11. Wünsche einen schönen Donnerstag.
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1: Weit und breit keine Wolke in Sicht in Deutschland aktuell und es wird auch heute wieder heiß, im Südwesten bis zu 37 Grad. Aktuell haben wir 24 in Hamburg, im Norden, da ist noch schön angenehm, 24 haben wir auch in Berlin, Leipzig 25 Grad. In Düsseldorf geht's schon nah an die 30 ran mit 27 Grad, 26 in Frankfurt, Stuttgart 27 und München auch wiederum angenehm bei 24 Grad. Auch hier Sonne pur. Genauso wie in der Schweiz übrigens, hier ist es auch ein wolkenloser Tag. Zürich 27 Grad und in Österreich eine sonnige 24 Grad. In Wien. In Kopenhagen scheint auch die Sonne 19 Grad und Bukarest, da ist es aber nass, trüb, grau, 22 Grad.
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1: Es gibt keine wirklich großen Überraschungen an diesem Donnerstag für die Insel. Es wird wieder ein heißer Tag. Ab 12 Uhr gilt die gelbe Hitzewarnstufe für den Süden und die Inselmitte. Die Top-Temperatur erreicht hier 38 Grad, sagt der spanische Wetterdienst. Wetterwarnstufe gilt heute wieder bis abends 20 Uhr. Dazu bleibt es trocken. Regenwahrscheinlichkeit liegt bei gerade mal 5%. Aktuell haben wir schon gut erreicht Hitze, 35 Grad in Jukmajor. Im Südwesten Calvià 33 Grad und Nordosten dann Cala Ratjada unter anderem 32 Grad mit Sonne pur. Schauen wir noch auf den Inselradio-Wettertrend. Genau so warm, heiß geht's die nächsten Tage auch erstmal weiter. Morgen gilt wieder Hitzewarnstufe gelb für die Inselmitte bei bis zu 37 Grad Top-Temperatur.
0: 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Es ist 11 Uhr. 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
2: Im Studio Holger Dilk. Die Zahl der Kindswohlgefährdungen ist das vierte Jahr in Folge auf einen neuen Höchststand geklettert. Laut Statistischem Bundesamt gab es im vergangenen Jahr rund 80.000 Fälle. Mehr von Eileen Schallhorn.
3: Die Jugendämter stellten dabei Vernachlässigung sowie körperliche und sexuelle Gewalt fest. In 3/4 der Fälle ging die Gefährdung vom Vater oder der Mutter aus. Seit dem Start der Zählung 2012 haben sich die Zahlen verdoppelt. Als Gründe dafür zählen neben einer tatsächlichen Zunahme auch höhere Wachsamkeit und Anzeigebereitschaft.
2: Der Deutsche Städte- und Gemeindebund fordert mehrere Milliarden für den besseren Hitzeschutz in den Kommunen. Verbandspräsident Spiegler sagte der Rheinischen Post, dass Krankenhäuser und Pflegeheime mit Klimaanlagen ausgerüstet werden müssten. Laut Bertelsmann-Studie gibt es in Deutschland eine Mehrheit auch für einen konsequenteren Klimaschutz. Über die Hälfte der Befragten fordert, dass der Staat mehr Geld in den Bereich stecken müsse. Das Amtsgericht Chemnitz hat offenbar einen Haftbefehl gegen den AfD-Politiker Maximilian Krah erlassen. Das berichtet der Spiegel. Hintergrund ist demnach ein verlorener Prozess gegen den ZDF-Satiriker Jan Böhmermann. Knapp 300 Euro Prozesskosten sollen noch offen sein. Einen Termin mit einer Gerichtsvollzieherin, deswegen ließ Krah aber platzen. Das hat jetzt zu dem Haftbefehl geführt. Bundestagspräsidentin Klöckner warnt zum 65. Jahrestag des Mauerbaus davor, die DDR nachträglich schönzureden. Auf Facebook schreibt sie, die DDR war nicht demokratisch, auch wenn es der Name suggerieren sollte. Die DDR war eine Diktatur.

0: Donnerstag.
1: Guten Tag, Mallorca.
0: Mir wird jetzt hier auch gerade nochmal bewusst und denke mir, Moment mal, wie viel Glück war das eigentlich, dass gerade Mallorca in diese Schneise reingefallen ist, von der aus wir die Sonnenfinsternis sehen konnten. Wie groß sind denn die Wahrscheinlichkeiten dafür? Gibt bestimmt ganz klare wissenschaftliche Antworten dafür, aber meine Vorstellungskraft reicht für sowas nicht aus. Je mehr ich heute nochmal über die Sonnenfinsternis nachdenke, desto absurder wird es eigentlich alles, was da gestern passiert ist. Ich muss das noch ein bisschen verarbeiten. Machen wir jetzt mit Bebe Rexha, New Religion. Hallo zusammen.

0: einmal mit der Wimper gezuckt und schon ist der Mallorca-Urlaub schon wieder vorbei. Und alle zu Hause wollen natürlich irgendwas mitgebracht bekommen. Alle wollen sie schöne Mitbringsel. Aber was ist denn, wenn es jetzt mal nicht der 10.000. Kühlschrankmagnet oder Schlüsselanhänger sein soll? Darum geht's bei uns in dieser Woche im Inselradio-Wochenthema. Sarah Neu hat sich mal ganz besonders mallorquinische Souvenirs angesehen.
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2: Sie sind blau-weiß mit flammendem Muster und ein absolutes Mallorca-Unikat. Die Yengues-Stoffe. Und die werden hier auf Mallorca auch noch ganz traditionell hergestellt. In der Firma Teixits Vicens in Pollença. Marga Campomar arbeitet da und erklärt uns mal, wie viel Arbeit eigentlich dahinter steckt.
3: Luego también todo el proceso es artesanal y se hace todo a mano.
4: Hier wird alles noch mit der Hand gemacht, auch das Färben und Trocknen. Erst im letzten Schritt kommt die große Maschine zum Einsatz.
2: Gibt's als Strandtuch, teilweise sogar als T-Shirt oder auch als Tasche zu kaufen. Und für ein extra Urlaubserlebnis können Sie die Firma Teixits Vicens sogar nach vorheriger Anmeldung besichtigen. Beim nächsten Mallorca-Souvenir müssen Sie ein bisschen aufpassen, weil Obacht, zerbrechlich. Es geht um die mallorquinischen Siureis. Die sind zwischen 5 und 25 Zentimetern groß, haben meist rote und grüne Farbtupfer, sind aus Ton und in ihnen steckt die Melodie der Insel. Siureis sind nämlich nicht nur tolle dekorative Elemente fürs heimische Wohnzimmer, sondern tatsächlich Pfeifen. Sie wurden früher zum Beispiel von Schäfern genutzt, um die Herden zusammenzutreiben und haben sogar in mallorquinischer Musik Platz gefunden. Das Siureis-Zentrum der Insel ist natürlich der Ton- und Keramik-Hotspot Marachi, aber es gibt sie auch in vielen Geschäften in Inca, Jubi, Felanitx, Sineu, Artà, Santa Maria und auch in Conseil. Die Farbe der bunten Pinselstriche, die ist von den einzelnen Regionen Mallorcas abhängig. In Inca benutzt man zum Beispiel gerne Gelb und Blau, in Marachi wird Grün und Rot verwendet.
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0: Hier ist das Inselradio gleich mit Musik aus Kolumbien. Kommt von Juanes und auf Spanisch klingt nicht mal Herzschmerz so wirklich traurig. Das ist nämlich eigentlich ein sehr herzzerreißender Songtext. Er singt, du hast mich mit Schmerz und Sehnsucht nach dem Tod sitzen gelassen. Ich habe den bitteren Hauch des Abschieds eingeatmet. Und das war in Deutschland 2005 der Sommersong schlechthin. Spielen wir gleich hier beim Inselradio. Noch vor 11:30.
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0: Es ist 11:30.
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2: Im Studio Katrin Wagener. Schönen guten Tag. Am Flughafen von Palma sind im Juli knapp 4,7 Millionen Passagiere gezählt worden. Das waren 2,2% mehr als im gleichen Monat des Vorjahres. Besonders stark war erneut der internationale Verkehr mit rund 3,8 Millionen Reisenden. Auch die Zahl der Starts und Landungen legte zu und stieg um 2,4%. Seit Jahresbeginn wurden am Flughafen von Palma fast 19,6 Millionen Passagiere gezählt, ebenfalls 2,2% mehr als im Vorjahreszeitraum. Im Tierheim San Reus in Palma droht ab dem 24. August ein unbefristeter Streik. Die Gewerkschaft UGT kritisiert vor allem die Arbeitsbedingungen der Beschäftigten dort. Einige von ihnen verdienen nur den Mindestlohn, außerdem gäbe es Probleme beim Arbeitsschutz. Den Mitarbeitern stehe nicht einmal ausreichend Trinkwasser zur Verfügung. Die Gewerkschaft wirft dem Betreiber und Palmas Rathaus vor, auf die Forderungen bisher nicht reagiert zu haben. Gleichzeitig warnt sie, dass darunter am Ende auch die Versorgung der Tiere leiden könnte. Erstmals muss ein Graffiti-Sprayer auf Mallorca wegen Schäden an einem Zug ins Gefängnis. Das Gericht in Palma hat den Mann zu 2 Jahren Haft verurteilt. Der Mann war 2022 aus Madrid nach Mallorca gereist und hatte zusammen mit einem weiteren Sprayer einen Zug auf dem SFM-Gelände in Palma besprüht. Der Schaden lag bei rund 2000 Euro. Sein Begleiter hatte keine Vorstrafen und muss deshalb nicht ins Gefängnis.
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2: Bei einer Top-Temperatur von 38 Grad ist es wieder sehr heiß heute auf der Insel. Deswegen gelten auch wieder Hitzewarnungen für den Süden und die Inselmitte. Dazu bleibt es trocken, die Regenwahrscheinlichkeit heute nur bei 5%.
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3: Es ist richtig viel los im Hafen von Palma jetzt aktuell. Wir haben schon allein 4 Kreuzfahrtschiffe zu Besuch. Die sind alle recht klein, deshalb kommt es auch hin mit der maximal zugelassenen Besucherzahl. Und noch dazu kommen aber 5 Fähren, die aktuell alle hier sind. Es ist also Rush Hour. Und in Palma wird es dementsprechend auch voll mit den vielen Kreuzfahrtbesuchern heute.
1: 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Guten Tag, Mallorca.
3: Mit Pia Eschbach, Hallöchen aus dem Studio.
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3: Jazzmusik in der Tramuntana, da dürfen Sie heute ja wieder reinfahren, die Sperrungen sind wieder aufgehoben. Und das bei ganz toller Abendstimmung. Das ist unser Ausflugstipp heute für Sie. Alle Details dazu gibt's gleich.

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0: Westküste, Sonnenuntergang und die Berge noch dazu im Blick. Also eine schönere Aussicht bekommen Sie eigentlich nicht.
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0: Im wunderschönen, kleinen, süßen Gebirgsort Banyalbufar, da gibt es jedes Jahr so ein Sommermusikfestival, das Banyalbu Jazz. Und da ist heute Ihre letzte Chance, da hinzugehen mit Jazzmusik unter freiem Himmel. Das letzte Konzert der Reihe steht heute Abend an, ab 20.30 Uhr spielt da die Gruppe Gremita. Ein Konzert auf dem Parkplatz in Banyalbufar und das Ganze ist komplett kostenlos. Und abends an der Westküste in der Tramontana, wirklich, das ist ein absolutes Highlight, lohnt sich absolut. Alle Infos dazu gibt es auf inselradio.com nochmal zum Nachlesen und auch generell noch ein paar mehr Tipps, was die kommenden Tage denn noch so abgeht auf der Insel.
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1: Weit und breit keine Wolke in Sicht in Deutschland aktuell. Die Sonne knallt. 26 Grad haben wir in Hamburg, 25 in Berlin, Leipzig 27 und Düsseldorf haben wir dann schon die 30 jetzt geknackt. Frankfurt ist noch nicht ganz so weit, 29 Grad, genauso wie Stuttgart 29, München 26. Auch in der Schweiz, da bleibt es bei ähnlichen Temperaturen, 29 Grad, Sonne pur in Zürich, Österreich selbes Spiel, in Wien Sonne pur, 25 Grad. Schauen wir einmal nach Athen. 31 Grad sind es hier, ebenso wolkenlos und dichte Wolken haben wir dann aber über Dublin. Hier und da mal ein Sonnenstrahl, der sich durchkämpft, 23 Grad.
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1: Mal wieder ein heißer Tag in einer heißen Woche. Top-Temperatur erreicht heute 38 Grad. Und ab jetzt gilt dann auch die gelbe Hitzewarnstufe für den Süden und die Inselmitte bis heute Abend 20 Uhr. Das gibt uns der spanische Wetterdienst durch. Dazu ist es trocken. Regenwahrscheinlichkeit liegt bei 5% heute. In Palma haben wir die 35 Grad erreicht. Genauso wie in Campos auch hier 35 Grad. Im Norden liegen die Temperaturen etwas drunter. 31 Grad haben wir in Canpi. Fort. Schauen wir einmal auf den Inselradio-Wettertrend. Genauso warm und trocken geht es die nächsten Tage jetzt erstmal weiter. Morgen gilt wieder Hitzewarnstufe gelb, diesmal für die Inselmitte bei 37 Grad Top-Temperatur.
0: 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Es ist 12 Uhr. 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
2: Im Studio Holger Dilk. In Deutschland gibt es laut Statistischem Bundesamt immer mehr Kindeswohlgefährdungen. Die Jugendämter haben im vergangenen Jahr fast 80.000 Fälle von Gewalt und Vernachlässigung festgestellt. Das ist der vierte Höchststand in Folge. Seit dem Start der Zählung 2012 haben sich die Zahlen verdoppelt. Als Gründe dafür zählen neben einer tatsächlichen Zunahme auch höhere Wachsamkeit und Anzeigebereitschaft. Der Deutsche Städte- und Gemeindebund fordert mehr Milliarden für besseren Hitzeschutz in den Kommunen. Verbandspräsident Spiegler sagte der Rheinischen Post, dass Krankenhäuser und Pflegeheime mit Klimaanlagen ausgerüstet werden müssten. Bundesumweltminister Schneider sagt dem Ersten:
3: Es ist eine Kernaufgabe eines Trägers, eines Krankenhauses, dafür zu sorgen, dass die Patienten gut versorgt sind. Und Kühlung gehört dazu. Dafür bekommen sie auch sehr viel Geld, auch nochmal zusätzlich aus dem Sondervermögen, fast 30 Milliarden Euro für die Länder, für die Krankenhausausstattung. Und es muss jetzt klar sein, das ist eine Kernaufgabe.
2: Bundestagspräsidentin Klöckner warnt, zum 65. Jahrestag des Mauerbaus die DDR nachträglich schönzureden. Auf Facebook schreibt sie, die DDR war nicht demokratisch, auch wenn es der Name suggerieren sollte. Die DDR war eine Diktatur. Gegen die Freiheit der eigenen Bevölkerung gerichtet, das dürfen wir niemals vergessen. Ähnlich hat sich auch die SED-Opferbeauftragte Zupke geäußert. Sie sagte der Rheinischen Post, einigen erscheine die DDR zunehmend schöner, je länger sie zurückliege. Dabei werde ausgeblendet, wie das Leben dort tatsächlich war. Die Bahn will auch ihre Servicekräfte an Bahnhöfen besser vor Angriffen schützen. Rund 2700 Beschäftigte können ab sofort freiwillig Bodycams tragen. Erste Geräte sind bereits in Frankfurt am Main und in Bielefeld im Einsatz. Im ersten Halbjahr gab es laut Bahn 50 Angriffe auf Servicekräfte. Rumänien schaltet wegen des Niedrigwassers in der Donau sein einziges Atomkraftwerk ab. Das Kraftwerk liefert etwa ein Fünftel der rumänischen Stromproduktion und braucht das Wasser zum Kühlen. Wie lange das AKW ausbleibt, ist unklar. Die Behörden haben zu einem verantwortungsvollen Verbrauch von Strom aufgerufen.

0: Riesen-Event, für das manche Urlauber sogar extra nach Mallorca geflogen sind. Hier ist das Inselradio Mallorca. Bei anderen war es dann eben auch einfach Zufall, dass sie zum Zeitpunkt der Sonnenfinsternis ein paar Tage auf Mallorca verbringen, dass sich das gerade überschneidet. Wie ist denn jetzt so das Fazit eigentlich der deutschen Urlauber an der Playa de Palma?
1: Das war magisch. Wir waren so überrascht. Wir sind auf blauen Dunst hierher. Wir haben das nicht gewusst.
2: Echt Wahnsinn, was hier los war. Ganze Strand voll. Klasse. Werde ich mich in 30 Jahren noch dran erinnern.
3: Sehr krass. Einfach richtig atemberaubend.
4: Weil das auch so groß war und enorm und beeindruckend und das nächste Mal in 55 Jahren ist, was ich garantiert nicht mehr miterleben werde, hat es mich ultra beeindruckt.
1: Die vielen Leute hier und alle waren begeistert. Es wurde geklatscht. Alle haben zusammengehalten. War schön. War einfach richtig schön.
5: Ich hatte so ein bisschen Gänsehaut. Es war echt ein einzigartiges Erlebnis, wenn am helllichten Tag die Sonne dunkel wird und es plötzlich Nacht ist.
3: Sonst fand ich es auch irgendwie schön, die ganzen Leute einfach anzuschauen, wie die mit ihren Brillen da saßen, weil es ein bisschen so wie außerirdischer aussah. Es war irgendwie ganz süß so anzuschauen.
0: Noch mehr Bilder und Eindrücke von den Außerirdischen, von dem magischen Event gestern. Das gibt's alles bei uns auf Social Media.
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0: Oliven und Tomaten. Ich sag's, wie es ist. Das ist für mich der Geschmack Spaniens. Hier ist das Inselradio Mallorca. Das sind so die zwei Dinge, die ich immer im Kühlschrank haben muss. Falls das mal nicht der Fall ist, dann krieg ich Schnappatmung. Deshalb ist die Nachricht für mich jetzt besonders hart. Die Hitze macht den beiden nämlich ordentlich zu schaffen. Sowohl Oliven und Tomaten, die haben gerade ordentlich zu kämpfen, durchzukommen, obwohl die ja eigentlich schon für das mediterrane Klima gemacht sind. Wie die Landwirte das einordnen, das gibt's gleich in den Inselradio Mallorca Nachrichten um 12:30.
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0: Es ist 12.30 Uhr.
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2: Im Studio Katrin Wagener. Schönen guten Tag. Die Strandservices in Ciudad Jardín und Cala Estancia bekommen neue Betreiber. Palmas Rathaus hat den Auftrag an die Unternehmen Mariviram und Resto Manar vergeben. Eine erste Ausschreibung war zuvor gescheitert. Für beide Strände konnte damals kein Betreiber gefunden werden, der die Auflagen erfüllt. Der Vertrag läuft jetzt bis Ende November 2029 und kann um 4 Jahre verlängert werden. Bei der geplanten Umgestaltung rund um das frühere Ressa-Gebäude an Palmas Stadteingang gibt es eine wichtige Änderung. Die große Tiefgarage soll nicht mehr unter dem neu geplanten Park entstehen, sondern unter der Straße Joan Maragall. Darauf hat sich die Jury einstimmig verständigt. Geplant sind weiterhin mehr als 900 Stellplätze. Der gesamte Umbau der rund 30.000 Quadratmeter großen Fläche rund um das Ressa-Gebäude soll Ende 2027 beginnen und kostet nach aktueller Planung rund 76,5 Millionen Euro. Die anhaltende Hitze macht inzwischen auch der Landwirtschaft in der Serra de Tramuntana zu schaffen. Besonders betroffen sind Oliven und Tomaten. Nach Angaben der Kooperative San Bartomeo in Soller verfärben und schrumpfen bereits erst Oliven am Baum, mehrere Wochen früher als normalerweise. Bleibt Regen in den kommenden 2 Wochen aus, könnte ein Teil der Ernte verloren gehen. Auch bei Tomaten gibt es Einbußen, weil die große Hitze viele Blüten geschädigt hat. Mandeln und Johannisbrot kommen bislang hingegen deutlich besser durch den Sommer.
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2: Bei einer Top-Temperatur von 38 Grad ist es heute wieder ziemlich heiß auf der Insel. Deswegen gelten auch noch bis 20 Uhr Hitzewarnungen in der Farbe Gelb, und zwar im Süden und in der Inselmitte. Regen ist heute nicht in Sicht.
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0: Einen schönen Donnerstag, ich bin Pia Eschenbach. Hallo zusammen.
1: Guten Tag, Mallorca.
0: Sehr interessant heute für alle, die im Norden der Insel Urlaub machen. In Can Picafort ist heute Abend nämlich große Schaumparty. Ab 21.30 Uhr brauchen Sie sich gar nicht umziehen, wenn Sie eh vom Strand kommen. Ist auf der Plaza Cervantes ab 21.30 Uhr mit Fett DJ.

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0: wo sie heute durch die Donnerstagnacht tanzen auf Mallorca. Die Tipps gibt's jetzt mit Sarah Neu.
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2: Im Pitzclub am Paseo Maritimo tritt heute Jose Reyes auf. Der Reggaeton-Sänger ist gerade auf Spanien-Tour und macht auch hier auf Mallorca halt. Los geht's um Mitternacht im Pitzclub. Die Tickets kosten 45 Euro. Residenten zahlen etwas weniger. Und auch in Magaluf wird gefeiert, allerdings zu Hausmusik. Im BCM stehen heute Abend zwei Brüder aus den USA hinter den Decks, die Martinez Brothers. Die Party beginnt um 22 Uhr, der Eintritt kostet 45 Euro, Residenten zahlen nur 20. Schwarzlicht und Neon-Body-Painting, das gibt's heute Abend im Banana Club in Alcudia. Da findet nämlich wieder die Glow-Safari-Party statt. Hier tanzen sie zu aktuellen Hits und Disco-Klassikern. Los geht's um 22.30 Uhr, der Eintritt kostet 15 Euro und da ist dann auch schon ein Getränk mit dabei. Alle Infos zu diesen Partys und noch ganz viele mehr finden Sie auf inselradio.com zum Nachlesen.
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1: Der Hochsommer zeigt mal wieder, was er drauf hat in Deutschland. Sonne pur, dazu wird es ordentlich heiß, vor allem im Südwesten mit bis zu 37 Grad. 26 Grad wolkenlos in Hamburg, auch in Berlin Sonne pur, 25 Grad, Leipzig 26 Grad. Düsseldorf 30 erreicht, 29 haben wir in Frankfurt, genauso wie in Stuttgart, München 26 Grad, überall wolkenlos, genauso wie in der Schweiz. Top Sonne hier heute in Zürich 29 Grad und Österreich liegt bei 25 Grad. In Wien auch hier Sonne pur. Schauen wir einmal nach London, 23 Grad und Sonne, genauso wie in Paris, keine Wolke in Sicht, 29 Grad.
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1: Ganz viele pinke Zahlen habe ich hier auf meiner Mallorca-Karte. Rot heißt schon heiß. Ab 35 Grad sind die Zahlen dann aber pink. Wir haben eine pinke 36 in Campos, 36 genauso in Santa Maria del Cami in der Inselmitte und Alcudia im Norden ist rot. 32 Grad haben wir hier. Es gilt die gelbe Hitzewarnstufe für den Süden und die Inselmitte. Top-Temperatur erreicht hier heute bis zu 38 Grad. Und dazu ist es trocken, Regenwahrscheinlichkeit 5%. Wie geht's die kommenden Tage weiter? Es bleibt unverändert heiß die nächsten Tage. Morgen gilt ebenso Hitzewarnstufe gelb für die Inselmitte bei 37 Grad Top-Temperatur.
0: 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Es ist 13 Uhr. 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
2: Im Studio Holger Dilk. Die Zahl der Kindswohlgefährdungen ist das vierte Jahr in Folge auf einen neuen Höchststand geklettert. Laut Statistischem Bundesamt gab es im vergangenen Jahr rund 80.000 Fälle. Mehr von Eileen Schallhorn.
3: Die Jugendämter stellten dabei Vernachlässigung sowie körperliche und sexuelle Gewalt fest. In 3/4 der Fälle ging die Gefährdung vom Vater oder der Mutter aus. Seit dem Start der Zählung 2012 haben sich die Zahlen verdoppelt. Als Gründe dafür zählen neben einer tatsächlichen Zunahme auch höhere Wachsamkeit und Anzeigebereitschaft.
2: Der Deutsche Städte- und Gemeindebund fordert mehrere Milliarden für den besseren Hitzeschutz in den Kommunen. Verbandspräsident Spiegler sagte der Rheinischen Post, dass Krankenhäuser und Pflegeheime mit Klimaanlagen ausgerüstet werden müssten. Laut Bertelsmann-Studie gibt es in Deutschland eine Mehrheit auch für einen konsequenteren Klimaschutz. Über die Hälfte der Befragten fordert, dass der Staat mehr Geld in den Bereich stecken müsse. Das Amtsgericht Chemnitz hat offenbar einen Haftbefehl gegen den AfD-Politiker Maximilian Krah erlassen. Das berichtet der Spiegel. Hintergrund ist demnach ein verlorener Prozess gegen den ZDF-Satiriker Jan Böhmermann. Knapp 300 Euro Prozesskosten sollen noch offen sein. Einen Termin mit einer Gerichtsvollzieherin deswegen ließ Krah aber platzen. Das hat jetzt zu dem Haftbefehl geführt. Bundestagspräsidentin Klöckner warnt, zum 65. Jahrestag des Mauerbaus die DDR nachträglich schönzureden. Auf Facebook schreibt sie, die DDR war nicht demokratisch, auch wenn es der Name suggerieren sollte. Die DDR war eine Diktatur. Gegen die Freiheit der eigenen Bevölkerung gerichtet, das dürfen wir niemals vergessen. Ähnlich hat sich auch die SED-Opferbeauftragte Zupke geäußert. Sie sagte der Rheinischen Post, einigen erscheine die DDR zunehmend schöner, je länger sie zurückliege. Dabei werde ausgeblendet, wie das Leben dort tatsächlich war. Länder, die sich in einem Krieg befinden, dürfen nicht den ESC ausrichten. Die neue Regel haben die Veranstalter jetzt eingeführt. Israel war zuletzt zweimal hintereinander auf Platz 2 gelandet und knapp an der Gastgeberrolle vorbeigeschrammt. Dass das Land wegen des Gazakriegs überhaupt dabei sein durfte, hatte es eh schon heftige Kritik und Boykotte ausgelöst.
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1: Mit Pia Eschenbach. Hallo zusammen.
0: Guten Tag, Mallorca.
1: Eine kalte Fanta Limon mit ganz viel Eis im Glas. Oliven stehen auch auf dem Tisch. So lässt sich's aushalten auf Mallorca. Schönen Urlaubstag.

0: Wo sind die Handwerker auf der Insel? Sie werden hier dringend gebraucht und zwar sofort.
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0: Seit 1995 schon schraubt das Yachtmanagementunternehmen schon an Booten rum und guckt, dass sie laufen und sie unterstützen. Als Kfz-Mechaniker oder Bootsmechaniker unterstützen sie das Team. Seit 1995, also da kommen sie echt in ein erfahrenes und vor allem etabliertes Unternehmen rein. Dafür sollten sie schon Erfahrung mitbringen. Sie kennen sich bestenfalls mit Motoren aus und sind auch mit ihren Händen geschickt. Außerdem brauchen sie einen Führerschein und dann kann es eigentlich direkt schon losgehen. Der Job ist in Palma, einmal die Werkstatt in Son Castillo.

0: im Industriegebiet und das Büro dann in Kalanova. Wenn Sie da jetzt hellhörig geworden sind, dann klingen Sie sich einmal rein auf inselradio.com in unsere Jobbörse. Da gibt es alle Infos zu diesem Job und auch noch zu ganz vielen weiteren Angeboten.
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0: Ganz genau in einer Woche ist er hier auf Mallorca. Alle Farben, der DJ aus Berlin, spielt live im Amok, legt er auf am 20.08. Tickets gibt's noch? Genug. Und wir spielen ihn hier gleich beim Inselradio. From Disco to Disco noch vor halb.
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0: Es ist 13.30 Uhr.
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2: Im Studio Katrin Wagener. Schönen guten Tag. Die Strandservices in Ciudad Jardín und Cala Estancia bekommen neue Betreiber. Palmas Rathaus hat den Auftrag an die Unternehmen Mariviram und Resto Manar vergeben. Eine erste Ausschreibung war zuvor gescheitert. Für beide Strände konnte damals kein Betreiber gefunden werden, der die Auflagen erfüllt. Der Vertrag läuft jetzt bis Ende November 2029 und kann um 4 Jahre verlängert werden. Bei Felanitsch kann ein neuer Solarpark gebaut werden. Die Balearenregierung hat das Projekt nach rund 2,5 Jahren Genehmigungsverfahren freigegeben. Geplant sind knapp 3000 Solarmodule auf einer Fläche von rund 12.400 Quadratmetern zwischen Felanitsch, Cascuncos und Santaní. Die Anlage soll jährlich rund 2700 Megawattstunden Strom erzeugen. Weil sich in der Nähe archäologische Fundstellen befinden, müssen die Bauarbeiten entsprechend überwacht werden. Erstmals muss ein Graffiti-Sprayer auf Mallorca wegen Schäden an einem Zug ins Gefängnis. Das Gericht in Palma hat den Mann zu 2 Jahren Haft verurteilt. Der Mann war 2022 aus Madrid nach Mallorca gereist und hatte zusammen mit einem weiteren Sprayer einen Zug auf dem SFM-Gelände in Palma besprüht. Der Schaden lag bei rund 2000 Euro. Sein Begleiter hatte keine Vorstrafen und muss deshalb nicht ins Gefängnis.
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2: Bei einer Top-Temperatur von 38 Grad ist es wieder sehr heiß heute auf der Insel. Deswegen gelten auch wieder Hitzewarnungen für den Süden und die Inselmitte. Dazu bleibt es trocken, die Regenwahrscheinlichkeit heute nur bei 5%.
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0: Kurz nach 2:30, Pia Eschenbach im Studio. Einen schönen Donnerstag. Hallo zusammen.
1: Guten Tag, Mallorca.
0: Gleich bei uns gibt's wieder den Strandtipp und das ist heute eine Bucht an der Westküste. Und das ist übrigens auch die Lieblingsbucht von Alvaro Soler, wenn er hier auf der Insel mal zu Besuch ist. Wo genau der Spot ist, das gibt's bei mir noch in der nächsten Viertelstunde. Hier erstmal aus des Electrified.

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0: 6 gelbe Flaggen sind heute an den Stränden bisher gemeldet. Wir schauen mal drauf, wo die so sind.
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0: Eine davon in Palma an der Cala Estancia, da weht eine gelbe Flagge und der Rest ist an der Ostküste, also Gemeinde Manacor unter anderem an der Cala Mandia oder in St. Llorenç, da weht auch gelb am Strand Sacoma. Für den Strandtipp geht's jetzt an die Westküste und zwar an den Lieblingsort übrigens von Álvaro Soler.
2: Mein Lieblingsort, also ich kenne mich ja noch nicht super gut aus. Wahrscheinlich müsste ich den Süden noch besser kennenlernen. Aber Nordwest, es gibt ja also diesen ganz tollen Restaurant. Jetzt ist es, glaube ich, so sehr bekannt schon geworden. Aber der ist an dieser ganz kleinen Gala. Das ist bei Deja. Das ist ja super schön. Wir haben einmal so ein kleines Schlauchboot gemietet und dann sind wir dahin. Und dann sind wir hingeschwommen. Und du kannst ja danach, also du bezahlst die Rechnung und springst direkt ins Wasser. Sowas ist für mich Mediterraneo. Und das repräsentiert für mich sowas auch einfach Heimat ist.
0: Die Cala Deja ist ja aber auch wirklich ein wundervolles Örtchen hier auf der Insel mit tollem Restaurant und eine sehr schöne steinige Bucht in Deja. Eine Option, da hinzukommen, ist mit dem Auto. Die Parkplätze sind aber wirklich begrenzt, kosten was und der Weg darunter mit dem Auto ist auch echt ein bisschen abenteuerlich und kurvenreich. Ansonsten können Sie da auch mit dem TIB-Bus nach Deja und dann den Weg eben runter an die Bucht laufen. Das dauert so circa eine halbe Stunde. Die Cala ist recht klein, überschaubar, hat aber eine wahnsinnig tolle Kulisse mit großen Felsen im Hintergrund. Die Bucht ist super zum Schnorcheln. Strand und Meeresboden sind nämlich voll mit Felsen und Steinen. Außerdem gibt es dort keine Liegen oder Rettungsschwimmer.
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2: Am heißesten ist es heute im Südwesten in Deutschland mit bis zu 37 Grad. Im Rest ist es aber trotzdem auch sommerlich heiß. Und dazu Sonne pur. 27 Grad in Hamburg, 27 genauso. In Berlin wolkenlos, Leipzig 28 Grad. Düsseldorf 33 Grad, 32 haben wir in Frankfurt, Stuttgart 33 Grad. München noch unter der 30 mit 29 Grad. Schauen wir rüber in die Schweiz. In Zürich wolkenlos, Sonne pur, 32 Grad. Und in Österreich auch nah dran an der 30. Wien mit 27 Grad, ebenso hier wolkenlos. In Lissabon gibt es ein paar Wölkchen am Himmel, 22 Grad und Prag liegt ebenso bei 22 Grad und Sonne pur.
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2: Der Donnerstag spielt sich heute unter der Klimaanlage ab bei uns auf der Insel. Es gilt die gelbe Hitzewarnstufe für den Süden und die Inselmitte. Top-Temperatur erreicht hier 38 Grad. Das sagt der spanische Wetterdienst. Die Wetterwarnstufe gilt bis heute Abend bis 20 Uhr und dazu bleibt es heute den Tag über trocken. Regenwahrscheinlichkeit 5%. Es gibt nämlich aktuell null Wolken, keine Wolke in Sicht. 37 Grad haben wir in Manacor, in Palma auch 37 erreicht. Und ganz oben im Norden, Alcudia, liegt bei 32 Grad. Der Inselradio-Wettertrend, was sagt er, wie geht's weiter? Genauso wie heute eigentlich auch. Es bleibt erstmal heiß. Morgen gilt Hitzewarnstufe gelb für die Inselmitte bei einer Top-Temperatur von 37 Grad.
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3: Im Studio für Henri Beseit-Freundlieb. Die Spaltung zwischen Ost und West ist immer noch da. Das hat Bundestagspräsidentin Klöckner bei einer Gedenkveranstaltung zum Mauerbau vor 65 Jahren gesagt. Mehr dazu von Tom Husse.
4: Corona-Maßnahmen, Migration oder auch der Umgang mit Russland. Politische Fragen werden auf beiden Seiten manchmal sehr unterschiedlich beantwortet, so Klöckner. Das wird auch mit unterschiedlichen Lebenserfahrungen zusammenhängen. Für Klöckner ist es deshalb umso wichtiger, sich zuzuhören. In ganz Deutschland gibt es heute Gedenkveranstaltungen zum Mauerbau. Vor dem Brandenburger Tor in Berlin erinnert eine meterlange Kunstinstallation an die Teilung.
3: In Deutschland gibt es laut Statistischem Bundesamt immer mehr Kindeswohlgefährdungen. Die Jugendämter haben im vergangenen Jahr fast 80.000 Fälle von Gewalt und Vernachlässigung festgestellt. Das ist der vierte Höchststand in Folge. Hitze, Trocken und Niedrigwasser sorgen in Deutschland weiter für Probleme. Und in den nächsten Jahren wird es wohl nicht besser. Viele Deutsche fordern deshalb auch weiterhin einen besseren Klimaschutz. Bei einer Bertelsmann-Umfrage hat das mehr als die Hälfte gesagt. Jetzt steht fest, wo genau der Eurovision Song Contest über die Bühne geht. Und zwar in der bulgarischen Küstenstadt Burgas. Dirk Justus mit den Einzelheiten.
5: Die Turi-Hochburg hat sich damit gegen die Hauptstadt Sofia durchgesetzt. Bulgarien hatte den ESC im Mai gewonnen, zum ersten Mal in der Geschichte des Musikwettbewerbs. Einen heftigen Streit gab es in diesem Jahr um Israel. Da ging es zum einen um die Teilnahme des Landes und dann war Israel auch noch knapp an einem Sieg und damit auch an einer Gastgeberrolle vorbeigeschrammt. Das hat jetzt Folgen. Länder, die im Krieg sind, dürfen den ESC in Zukunft nicht mehr ausrichten.
3: Die Sonnenfinsternis hat gestern Abend für ein Verkehrschaos in Bremen gesorgt. Hunderte Menschen wollten gleichzeitig zu einem beliebten Aussichtspunkt. Dadurch staute sich der Verkehr bis auf die A27 zurück. Teilweise wurde laut Polizei sogar auf der Autobahn geparkt. Über 100 Regelverstöße wurden erfasst.
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2: Mit Pia Eschenbach, Hallöchen aus dem Studio, kommen Sie kühl durch den Donnerstag heute.
1: Guten Tag, Mallorca.
2: Gleich gibt's hier wieder bei uns das geballte Mallorca-Insider-Wissen für Sie zum Angeben im nächsten Smalltalk. Mit Inselkenner Axel Thore. Gleich bei mir nach zwei Songs, davor noch Kamrat, Hug Yourself.

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1: Es gibt ein spannendes, kaum bekanntes Sammelgebiet. Das sind die Inselaktien, wunderschöne ältere Wertpapiere von Börsen.

0: notierten Unternehmen auf Mallorca, die meist längst nicht mehr existieren. Diese Aktien findet man auf Flohmärkten und im Internet für 10 bis 80 Euro. Und ich nenne zum Beispiel das Wertpapier der Banco de Felanitsch von 1889, das dekorativer ist als die meisten sogenannten Kunstdrucke. Ein Schatz gerahmt an der Wand. Aber eine Aktie hat einen interessanten und unerwarteten deutschen Bezug, was sie für deutsche Sammler interessant macht. Die der berühmten Kunstperlenfabrik Majorica in Manacor, die es als sehr hübsche Grafik von 1941 gibt und als Beweis einer deutsch-mallorquinischen Erfolgsgeschichte. Denn der Ingenieur Eduard Heusch aus Aachen hat diese Perlas Imitation 1902 erfunden. Er war der Gründer der Fabrik in Manacor, wurde reich durch die Perlen, die keine sind, da sie aus gemahlenen Fischschuppen bestehen und unbegreiflicherweise fast so teuer verkauft werden wie echte Perlen. Aber mit der modernen Produktion hat Heusch nichts mehr zu tun. Sein Name hat nur auf seinen Aktien überlebt. Er schied schon vor Jahrzehnten aus der Firma und aus dem Leben.
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0: Es war ein Rekord-Juli am Flughafen in Palma. Hier ist das Inselradio Mallorca. Der Flughafen hat seine Zahlen aus dem letzten Jahr nochmal übertrumpft. Was das genau heißt in Zahlen und Fakten, das gibt's gleich in den Inselradio News um 2:30.
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0: 14.30 Uhr.
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2: Im Studio Katrin Wagener. Schönen guten Tag. Das war gestern ein außergewöhnlicher Abend auf Mallorca. Tausende Menschen haben die totale Sonnenfinsternis verfolgt. Besonders an Stränden und Aussichtspunkten kamen zahlreiche Zuschauer zusammen, um das seltene Naturschauspiel zu erleben. Gegen 20.30 Uhr wurde die Sonne vollständig vom Mond verdeckt. Für kurze Zeit wurde es auf der Insel dunkel. An der Playa de Palma kamen laut Angaben der Stadt Palma rund 60.000 Menschen zusammen. Am Strand von Santa Ponsa waren es 8.000 Personen, zum Teil dicht gedrängt mit Sonnenschirm an Sonnenschirm. Polizei und Rettungsdienste waren mit zusätzlichen Kräften im Einsatz. Zu größeren Zwischenfällen kam es aber ersten Angaben zufolge nicht. Im Tierheim San Reus in Palma droht ab dem 24. August ein unbefristeter Streik. Die Gewerkschaft UGT kritisiert vor allem die Arbeitsbedingungen der Beschäftigten dort. Einige von ihnen verdienen nur den Mindestlohn. Außerdem gäbe es Probleme beim Arbeitsschutz. Den Mitarbeitern stehe nicht einmal ausreichend Trinkwasser zur Verfügung. Die Gewerkschaft wirft dem Betreiber und Palmas Rathaus vor, auf die Forderungen bisher nicht reagiert zu haben. Gleichzeitig warnt sie, dass darunter am Ende auch die Versorgung der Tiere leiden könnte. Am Flughafen von Palma sind im Juli knapp 4,7 Millionen Passagiere gezählt worden. Das waren 2,2% mehr als im gleichen Monat des Vorjahres. Besonders stark war erneut der internationale Verkehr mit rund 3,8 Millionen Reisenden. Auch die Zahl der Starts und Landungen legte zu und stieg um 2,4%. Seit Jahresbeginn wurden am Flughafen von Palma fast 19,6 Millionen Passagiere gezählt, ebenfalls 2,2% mehr als im Vorjahreszeitraum.
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2: Bei einer Top-Temperatur von 38 Grad ist es heute wieder ziemlich heiß auf der Insel. Deswegen gelten auch noch bis 20 Uhr Hitzewarnungen in der Farbe Gelb, und zwar im Süden und in der Inselmitte. Regen ist heute nicht in Sicht.
1: Guten Tag, Mallorca.
0: Pia Eschenbach hier, schönen Donnerstag, hallo.
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0: Wenn hunderte Menschen im Meer nach Gummienten tauchen, dann kann das nur heißen, es ist wieder das berühmte Entenfangen in Canpigafort. Das ist wieder jetzt am Samstag ab 12 Uhr und es sind noch viele, viele weitere Feste am Wochenende in Sensejes, Alaró, San Llorenç. Übersicht gibt's online auf inselradio.com. Auf

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0: 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Die Playa de Palma ist ein besonderer Ort. Damit sich ihre Gäste und Einheimische gleichermaßen wohlfühlen, sind Rücksicht und ein bewusster Umgang mit der Umgebung wichtig.
1: Frische Kräuter, saftige Pfirsiche oder knackiger Brokkoli? Auf den Wochenmärkten in der Nähe der Playa de Palma finden Sie jede Menge lokale Produkte. Der Wochenmarkt in Campastilla findet zum Beispiel immer dienstags und donnerstags statt. Auf dem kleinen, aber feinen Wochenmarkt kaufen viele Mallorquiner ein und an den Ständen gibt es Wurst und Käse, Kleidung und natürlich auch frisches Obst und Gemüse von der Insel. Optimal also, um sich eine Wassermelone zu kaufen, innerhalb von nur 4 Minuten zu Fuß an den Strand zu gehen und dann dort in der Sonne die Melone zu essen. Das geht auch auf dem schnuckeligen kleinen Wochenmarkt in Coy de Rabassa. Auch der ist nur wenige Gehminuten vom Strand entfernt und findet immer mittwochs und samstags statt. Auch hier schlendern sie zwischen den Mallorquinern aus der Nachbarschaft umher, die hier ihre Wocheneinkäufe machen. Es gibt Obst und Gemüse. Je nach Saison ist die Auswahl natürlich unterschiedlich. An einem weiteren Stand gibt es außerdem viele Pflanzen, entweder für den Balkon oder auch im kleinen Topf als Küchenkräuter. Egal, ob Sie also planen, im Urlaub selbst zu kochen, ein Souvenir oder einfach einen schnellen Strandsnack suchen, auf den Wochenmärkten in Campastilla oder Coy de Rabassa werden Sie in jedem Fall fündig.
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0: Also Sonnenfinsternis ist ja eine Sache, aber Lena Bernauer, wo du gestern geguckt hast, da war noch so viel mehr los.
1: Da war so viel mehr los. Ich war in die Gegend Sartorre.
0: Ah ja.
1: Und ganz toller Aussichtspunkt, war natürlich auch viel los wie überall gestern. Mhm. Und dann, es war noch gar nicht so weit, die Sonnenfinsternis, plötzlich jubeln alle. Und ich dachte mir so, sag mal, bekommt ihr es nicht mit? Es ist noch hell, es ist noch nichts passiert. Und dann habe ich gemerkt, da ist gerade ein Heiratsantrag passiert,
0: wow,
1: kurz vor der Sonnenfinsternis. Und alle haben natürlich gejubelt, da war schon Stimmung davor. Da habe ich gedacht, Mensch, das ist ein gutes Timing. Guter Tag dafür rausgesucht, oder?
0: Und sowas, also das ist ja, wow. Heiratsantrag vergisst man sowieso nicht, aber dann an so einem Tag?
1: Ja,
0: das
1: an
0: hat
1: so einem Ort.
0: Er oder sie, wer hat den Antrag gemacht?
1: Ich glaube er. Ich war ein bisschen weiter weg, aber ich habe dann, also haben sich beide gefreut, wer auch immer von den beiden es war.
0: Ist ja auch egal.
1: Genau.
0: Haben sie sich einen guten Tag ausgesucht.
1: Definitiv.
0: Lena Bernauer dann gleich hier im Studio ab 15 Uhr.

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1: Ja, es ist Zeit für einen weiteren Eiskaffee heute Nachmittag bei Ihnen in Deutschland. Es ist ja wirklich wieder richtig heiß mit 33 Grad und ganz viel Sonne in Stuttgart. Ebenso in Frankfurt und in Düsseldorf jeweils 33 Grad und wolkenloser Himmel. München ebenfalls viel Sonne heute Nachmittag bei 30 Grad. Leipzig 29 Grad und Berlin und Hamburg 28 Grad jeweils. Und auch hier Sonne pur heute. In der Schweiz ganz ähnlich, kaum Wolken, 33 Grad messen wir in Zürich. Und in Österreich auch blauer Himmel und sommerliche Temperaturen. Wir messen 28 Grad in Wien. Dann schauen wir noch nach Rom. Auch dort wird geschwitzt mal wieder am Nachmittag bei 36 Grad und Sonne. Und in Amsterdam sind es 31 Grad. Auch da mit viel Sonne.
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1: Auch auf der Insel liegen die Temperaturen jenseits der 30-Grad-Marke heute mal wieder. In Palma zum Beispiel, da messen wir heute 36 Grad, in Inca sind es inzwischen sogar 37 Grad und insgesamt liegt die Top-Temperatur ja bei 38 Grad heute. Es gibt auch wieder eine Hitzewarnung und zwar gilt die noch bis 20 Uhr. Hitzewarnstufe gelb ist das heute. Dazu bleibt es natürlich auch heute mal wieder meist trocken mit einer Regenwahrscheinlichkeit von gerade mal 5%. Und der Inselradio-Wetter-Trend sagt, es bleibt auch in den kommenden Tagen heiß und sonnig. Morgen zum Beispiel am Freitag Hitzewarnstufe gelb für die Inselmitte und den Norden. Auch wieder mit bis zu 38 Grad Top-Temperatur.
0: 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Es ist 15 Uhr. 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
2: Im Studio von Riebesel Freundlieb. Die Mauer steht zwar nicht mehr, in vielen Köpfen ist sie aber noch da. Darauf machen Politiker und Organisationen zum 65. Jahrestag des Mauerbaus in Deutschland aufmerksam. Bundestagspräsidentin Klöckner findet, nicht immer sind die Menschen in Ost und West einer Meinung. Aber genau deshalb sei es umso wichtiger, dass man sich zuhört. Und Kanzler Merz sagt, die Mauer hat uns gezeigt, dass Freiheit und Demokratie nicht selbstverständlich sind und wir immer dafür kämpfen müssen. Die Zahl der Kindeswohlgefährdungen ist das vierte Jahr in Folge auf einen neuen Höchststand geklettert. Laut Statistischem Bundesamt gab es im vergangenen Jahr rund 80.000 Fälle. Eileen Schallhorn berichtet.
3: Die Jugendämter stellten dabei Vernachlässigung sowie körperliche und sexuelle Gewalt fest. In 3/4 der Fälle ging die Gefährdung vom Vater oder der Mutter aus. Seit dem Start der Zählung 2012 haben sich die Zahlen verdoppelt. Als Gründe dafür zählen neben einer tatsächlichen Zunahme auch höhere Wachsamkeit und Anzeigebereitschaft.
2: Das Amtsgericht Chemnitz hat offenbar einen Haftbefehl gegen den AfD-Politiker Maximilian Krah erlassen. Das berichtet der Spiegel. Hintergrund ist demnach ein verlorener Prozess gegen den Satiriker Jan Böhmermann. Knapp 300 Euro Prozesskosten sollen noch offen sein. Einen Termin mit einem Gerichtsvollzieher, deswegen ließ Krah aber platzen. Das hat jetzt zu dem Haftbefehl geführt. Eine Bombenattrappe hat den Zugverkehr in Franken lahmgelegt. Im Bahnhof Treuchtlingen wurde gegen Mittag ein verdächtiger Gegenstand entdeckt. Der Zugverkehr wurde eingestellt und Häuser wurden evakuiert. Das Ganze stellte sich dann als Attrappe raus, die wohl bewusst platziert wurde. Der nächste ESC findet an der bulgarischen Küste statt. Der Badeort Burgas hat sich überraschend gegen die Hauptstadt Sofia durchgesetzt. Mit dem Song Bangaranga hatte Bulgarien den Eurovision Song Contest in diesem Jahr gewonnen.
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1: Es ist kurz nach drei.
0: Hallo Mallorca. Yeah,
1: yeah, yeah. Lena Bernauer-Hill, ich wünsche Ihnen einen wunderschönen Donnerstagnachmittag. Vielleicht läuft auch gerade bei Ihnen im Büro, wie hier bei mir im Studio, der Ventilator und wir schwitzen uns gemeinsam durch einen weiteren heißen Sommertag in Deutschland, Österreich und der Schweiz. Und auch hier auf der Insel, jetzt mit Musik von Kygo, Khalid und Griffin, Save My Love. Yeah.

0: Vom Salsa mit Maluma und Marc Anthony geht's jetzt rüber zu orientalischen Melodien, gemischt mit türkischem Pop und Afro-House. Das ist meine Mixtur, oder? Aus Ankara ist ein neuer Song im Anflug auf die Insel.
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0: Aus der Türkei, ganz frisch eingetroffen, ist der Song Beni Al Taki Seni Görene Kadar. Und das ist ein Song, der kommt von Ankara Echoes. Das ist ein Musikkollektiv mit insgesamt, halten Sie sich fest, 10 Mitgliedern. Das ist also wirklich eine Riesentruppe. Und Frontmann und Sänger Mertkan Erkan hat mal in einem Interview verraten, wie es eigentlich ist, in so einer Riesenband zusammenzuarbeiten.
2: Vor allem, wenn wir auf Tour sind, verbringen wir echt viel Zeit zusammen. Da geht man sich gegenseitig auch mal auf die Nerven. Ich gehe dann manchmal einfach alleine ins Hotelzimmer, um meine Ruhe zu haben. Aber wenn wir uns einen Tag nicht sehen, vermissen wir uns eh wieder.
0: Bisher waren Ankara Echoes vor allem in der Türkei sehr erfolgreich. Allerdings sind sie jetzt gerade in den letzten Wochen auch darüber hinaus sehr bekannt geworden, eben durch Social Media. Und zwar mit einem Song, den es jetzt ganz neu in einem Afro-House-Remix gibt. Und zwar vom Produzenten Kürşat Karaman. Und das ist auch irgendwie kein Wunder, dass dieser Song so erfolgreich geworden ist, weil der klingt auch einfach nach Sommer, passt total in die Jahreszeit. Kann man sich richtig vorstellen, wie der überall im Beachclub läuft. Und Sie hören ihn jetzt, Ankara Echoes und Kürşat Karaman mit Beni Al Taki Seni Görene Kadar.
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1: Schönen Donnerstagnachmittag, hier ist das Inselradio und dass es im Sommer heiß ist, ja, das ist natürlich jetzt keine Neuigkeit. Allerdings ist es natürlich eben auch gerade auf Mallorca schon sehr, sehr heiß in den vergangenen Wochen, überhaupt in diesem Sommer. Teilweise Tage am Stück Hitzewarnungen und tatsächlich hat das auch Auswirkungen auf die Landwirtschaft hier auf Mallorca. Mehr dazu gleich bei uns in den Inselradio Lokalnachrichten um 3:30.
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0: Es ist 3:30.
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2: Im Studio Katrin Wagener. Schönen guten Tag. Das war gestern ein außergewöhnlicher Abend auf Mallorca. Tausende Menschen haben die totale Sonnenfinsternis verfolgt. Besonders an Stränden und Aussichtspunkten kamen zahlreiche Zuschauer zusammen, um das seltene Naturschauspiel zu erleben. Gegen 20.30 Uhr wurde die Sonne vollständig vom Mond verdeckt. Für kurze Zeit wurde es auf der Insel dunkel. An der Playa de Palma kamen laut Angaben der Stadt Palma rund 60.000 Menschen zusammen. Am Strand von Santa Ponsa waren es 8.000 Personen, zum Teil dicht gedrängt mit Sonnenschirm an Sonnenschirm. Polizei und Rettungsdienste waren mit zusätzlichen Kräften im Einsatz. Zu größeren Zwischenfällen kam es aber ersten Angaben zufolge nicht. Bei der geplanten Umgestaltung rund um das frühere Ressa-Gebäude an Palmas Stadteingang gibt es eine wichtige Änderung. Die große Tiefgarage soll nicht mehr unter dem neu geplanten Park entstehen, sondern unter der Straße Joan Maragall. Darauf hat sich die Jury einstimmig verständigt. Geplant sind weiterhin mehr als 900 Stellplätze. Der gesamte Umbau der rund 30.000 Quadratmeter großen Fläche rund um das Ressa-Gebäude soll Ende 2027 beginnen und kostet nach aktueller Planung rund 76,5 Millionen Euro. Die anhaltende Hitze macht inzwischen auch der Landwirtschaft in der Serra de Tramuntana zu schaffen. Besonders betroffen sind Oliven und Tomaten. Nach Angaben der Kooperative San Bartomeo in Soia verfärben und schrumpfen bereits erst Oliven am Baum, mehrere Wochen früher als normalerweise. Bleibt Regen in den kommenden 2 Wochen aus, könnte ein Teil der Ernte verloren gehen. Auch bei Tomaten gibt es Einbußen, weil die große Hitze viele Blüten geschädigt hat. Mandeln und Johannesbrot kommen bislang hingegen deutlich besser durch den Sommer.
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2: Bei einer Top-Temperatur von 38 Grad ist es heute wieder ziemlich heiß auf der Insel. Deswegen gelten auch noch bis 20 Uhr Hitzewarnungen in der Farbe Gelb, und zwar im Süden und in der Inselmitte. Regen ist heute nicht in Sicht.
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0: Schnapszahl heute bei den Starts und Landungen am Flughafen von Palma. 999 Starts und Landungen gibt's heute. Das ist also schon ganz ordentlich. Wird vielleicht ein bisschen schwieriger, da heute den Sitzplatz direkt an Ihrem Gate zu finden. Was die Verspätungen angeht, gibt's tatsächlich einige Flüge, die ein bisschen später dran sind. Im Großen und Ganzen ist es aber, was die Zeit dann angeht, noch im Rahmen. Im Schnitt 19 Minuten Verspätung haben die Flüge, die dann auch wirklich zu spät dran sind.
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0: Kurz nach 4:30 ist es jetzt.
1: Hallo Mallorca. Yeah, yeah, yeah.
0: Haben Sie einen wunderschönen Donnerstagnachmittag, während Sie vielleicht gerade an der Poolliege liegen und am Sommertag 2026 arbeiten. Von uns gibt's dazu Musik von Nico Santos, Ray of Light.

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Schönen Donnerstagnachmittag, hier ist das Inselradio und aktuell ist wieder so eine Zeit auf der Insel, da gibt's richtig viele Patronatsfeste. Das heißt, da feiern Orte oder auch ganze Gemeinden hier auf Mallorca ihren Schutzpatron und da gibt's immer ein Festprogramm über mehrere Tage und auch unter der Woche wird gefeiert, da wird nicht unbedingt bis zum Wochenende gewartet. Deshalb gibt's heute Abend auch ein paar richtig tolle Events, um dabei zu sein, zum Beispiel in Poreres. Kleiner Ort, da gibt's heute einen Sommerkarneval, warum auch nicht? Um 19.30 Uhr geht's da los, da liegen verschiedene DJs auf, also eine richtig schöne Dorfparty heute in Poreres. Und auch in San Lorenzo de Cardassar gibt's gerade wirklich fast jeden Tag Programm, auch heute Abend und zwar um 22.30 Uhr ist heute ein Feuerlauf in St. Lorenz des Cardassar. Das heißt, Teufel und Dämoni tanzen da durchs Feuer. Lohnt sich auf jeden Fall immer, sich sowas anzuschauen, gerade wenn Sie noch nie einen Feuerlauf gesehen haben. Und wenn Sie jetzt sagen, wo war jetzt nochmal der Sommerkarneval? Wie hieß der Ort nochmal? Und der Feuerlauf? Wie, wo, was? Schauen Sie online bei uns rein auf inselradio.com auf der Pinnwand. Da finden Sie nochmal eine Übersicht zu den ganzen Festen, die jetzt gerade auf der Insel stattfinden.

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1: Unsere Studio-WhatsApp ist ja die 683-500-100 und da hat sich Patrick gemeldet und hat zum Wetter was ganz Schönes reingeschickt. Und zwar Offenburg, strahlenblauer Himmel bei 31 Grad, 0% Regen, kurze Hose und Flipflops. Das ist doch tipptopp zusammengefasst, nicht nur für Offenburg, sondern für ganz Deutschland. Es ist ja wirklich richtig sommerlich heiß heute wieder. 34 Grad sind es in Stuttgart und in Frankfurt und in Düsseldorf. Und die Sonne knallt so richtig heute. In München sind es 30 Grad, Leipzig 29 Grad, genauso in Hamburg und in Berlin. In der Schweiz da heute Nachmittag auch wirklich heiß mit 34 Grad in Zürich. Etwas weiter südlich gibt es dann auch erst einen lokalen Regen. In Österreich im Moment auf jeden Fall trocken und super sonnig und auch warm mit 29 Grad in Wien. Wir schauen noch nach Rom. Dort sind es 38 Grad inzwischen heute Nachmittag und die Sonne scheint. In Prag 27 Grad, auch hier viel Sonne.
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1: Auch auf der Insel ein richtig brütend heißer Tag heute mit einer Top-Temperatur von 38 Grad. Die haben wir zum Beispiel auch in Jukmajor erreicht, da sind es 38 Grad. In Alcudia messen wir 33 Grad. Es gibt auch heute wieder eine Hitzewarnung und zwar Hitzewarnstufe Gelb. Gilt im Süden und in der Inselmitte noch bis heute Abend um 20 Uhr. Dazu gibt es viel Sonne, kaum Wolken und eine Regenwahrscheinlichkeit, die läppisch gering ist. Gerade mal 5%, sagt der spanische Wetterdienst. Und der Inselradio-Wettertrend, der sieht so aus, dass es in den kommenden Tagen heiß und sonnig bleibt. Morgen am Freitag auch wieder mit Hitzewarnungen und zwar für die Inselmitte und den Norden. Da gilt morgen Hitzewarnstufe Gelb mit bis zu 38 Grad Top-Temperatur. Morgen am Freitag.
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2: Im Studio von Riebesel Freundlieb. Deutschlands Bauern kämpfen mit den Folgen der Hitze. Die Getreideernte fällt in diesem Jahr deutlich schlechter aus. Tom Husse, von welchen Zahlen reden wir denn hier?
3: Also seit Juni sind den Bauern etwa 3 Millionen Tonnen Getreide und Raps durch die Lappen gegangen. Die Verluste für die Branche sind immens. Von mehr als 600 Millionen Euro geht der Deutsche Raiffeisenverband aus. Gleichzeitig machen die Experten klar, ja gut sieht das nicht aus, aber die Versorgung fürs Jahr ist trotzdem gesichert. Und wir müssen uns erstmal keine Sorgen machen, dass Brot und Brötchen teurer werden, denn höhere Preise hängen vor allem mit höheren Energien oder Lohnkosten zusammen.
2: Deutschland erinnert heute an den Mauerbau vor 65 Jahren. Auch wenn die Mauer nicht mehr steht, ist die Spaltung zwischen Ost und West noch da. Das hat Bundestagspräsidentin Klöckner gesagt. Sie findet, in Debatten über Migration oder auch Corona gehen die Meinungen teils stark auseinander. Deshalb sei Zuhören das A und O. Im ganzen Land gibt es heute Gedenkveranstaltungen zum Mauerbau. Vor dem Brandenburger Tor in Berlin erinnert eine meterlange Kunstinstallation an die Teilung. In Deutschland gibt es laut Statistischem Bundesamt immer mehr Kindeswohlgefährdungen. Die Jugendämter haben im vergangenen Jahr fast 80.000 Fälle von Gewalt und Vernachlässigung festgestellt. Das ist der vierte Höchststand in Folge. Seit dem Start der Zählung 2012 haben sich die Zahlen verdoppelt. Als Gründe dafür zählen neben einer tatsächlichen Zunahme auch höhere Wachsamkeit und Anzeigebereitschaft. Gegen den AfD-Bundestagsabgeordneten Maximilian Krah ist nach Spiegelinformationen Haftbefehl erlassen worden. Es geht dabei demnach um einen geplatzten Termin mit einer Gerichtsvollzieherin. Hintergrund ist ein Prozess gegen den ZDF-Satiriker Böhmermann, den Krah verloren hat. Offenbar sind noch knapp 300 Euro Gerichtskosten offen. In den USA hat ein Glückspilz in der Lotterie Powerball über 1 Milliarde Dollar gewonnen. Der Spieler bzw. die Spielerin steht jetzt vor einer schweren Entscheidung. Entweder wird das Geld über 30 Jahre in Raten ausgezahlt oder es gibt alles auf einmal. Es werden allerdings noch Steuern fällig.
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1: Es ist kurz nach vier.
0: Hallo Mallorca. Yeah,
1: yeah, yeah. Lena Bernauer hier. Ich wünsche Ihnen einen fantastischen Donnerstagnachmittag. Und wir schauen ganz, ganz kurz auf die Straßen in Palma. Da dauert es nämlich ein ganz kleines bisschen länger. Wenn Sie gerade von der MA1 Andratsch Richtung Palma unterwegs sind, da hat es einen Unfall gegeben. Kurz vor der Auffahrt zur Ringautobahn. Deshalb stehen Sie da aktuell zurück bis Bendinat. Und auf der anderen Seite von Palma, Flughafenautobahn, stadtauswärts Palma Richtung Flughafen. Auch da im Moment viel Feierabendverkehr.

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1: Schönen Donnerstag.
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1: Es gibt ein paar gelbe Flaggen heute Nachmittag auf der Insel an den Stränden, vorwiegend im Inselosten, zum Beispiel an der Cala Mandia oder der Cala Domingos oder auch am Strand von Sacoma. Allerdings auch im Süden, Cala Estancia, das ist also Palma, auch dort eine gelbe Flagge heute. Gelbe Flagge bedeutet immer Vorsicht beim Baden. Für unseren Strandtipp geht's aber sowieso in eine ganz andere Ecke der Insel, und zwar in den Norden nach Porto Poenza, aber nicht an diesen wunderschönen langen Sandstrand in Porto Poenza, sondern der Strand, an den wir jetzt hopsen, der ist quasi noch hinter dem Hafen. Und zwar der Strand Albercuc. Das ist ein sehr schöner Sandstrand, meist ohne Wellen, weil der recht geschützt liegt. Und vor allem, was den auch so schön macht, da gibt es ganz viele Pinienbäume. Also erstmal riecht es da fantastisch. Sie haben natürlich einen Schatten, kein Problem, also wenn Sie den Sonnenschirm mal vergessen. Und im Großen und Ganzen lässt sich da einen ganzen Tag lang aushalten. Es gibt nämlich zum Beispiel eine Liegenvermietung. Und weil es in Porto Poenza ist, sind natürlich auch Bars oder Restaurants direkt in der Nähe. Sie kommen auch ganz gut hin. Porto Poenza ist ja gut hinzukommen mit dem Auto oder auch mit dem TIB-Bus zum Beispiel, kommen Sie da ganz gut hin. Und am Strand von Albercuc haben wir auch noch die Wassertemperatur gemessen. Die liegt aktuell bei 30 Grad.
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0: Einen wunderschönen Donnerstagnachmittag. Hier ist das Inselradio. Und falls Sie im Juli am Flughafen Palma unterwegs waren, weil Sie abgeflogen sind oder angekommen sind, dann ging es Ihnen vielleicht auch so, dass Sie dachten, oh, die Schlange jetzt hier im Duty-Free ist aber lang. Aber irgendwie sind hier auch ganz schön viele Menschen. Das war nicht nur ein Eindruck von Ihnen, sondern das war wirklich so, wie viele Menschen im Juli am Flughafen Palma unterwegs waren. Das gleich bei uns in den Inselradio-Lokalnachrichten um 16:30.
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0: Es ist 5:30.
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2: Im Studio Katrin Wagener. Schönen guten Tag. Am Flughafen von Palma sind im Juli knapp 4,7 Millionen Passagiere gezählt worden. Das waren 2,2% mehr als im gleichen Monat des Vorjahres. Besonders stark war erneut der internationale Verkehr mit rund 3,8 Millionen Reisenden. Auch die Zahl der Starts und Landungen legte zu und stieg um 2,4%. Seit Jahresbeginn wurden am Flughafen von Palma fast 19,6 Millionen Passagiere gezählt, ebenfalls 2,2% mehr als im Vorjahreszeitraum. Die Strandservices in Ciudad Jardín und Cala Estancia bekommen neue Betreiber. Palmas Rathaus hat den Auftrag an die Unternehmen Marividam und Resto Manar vergeben. Eine erste Ausschreibung war zuvor gescheitert. Für beide Strände konnte damals kein Betreiber gefunden werden, der die Auflagen erfüllt. Der Vertrag läuft jetzt bis Ende November 2029 und kann um 4 Jahre verlängert werden. Bei Felanitx kann ein neuer Solarpark gebaut werden. Die Balearenregierung hat das Projekt nach rund 2,5 Jahren Genehmigungsverfahren freigegeben. Geplant sind knapp 3000 Solarmodule auf einer Fläche von rund 12.400 Quadratmetern zwischen Felanitx, Cascuncos und Santaní. Die Anlage soll jährlich rund 2700 Megawattstunden Strom erzeugen. Weil sich in der Nähe archäologische Fundstellen befinden, müssen die Bauarbeiten entsprechend überwacht werden.
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2: Bei einer Top-Temperatur von 38 Grad ist es wieder sehr heiß heute auf der Insel. Deswegen gelten auch wieder Hitzewarnungen für den Süden und die Inselmitte. Dazu bleibt es trocken, die Regenwahrscheinlichkeit heute nur bei 5%.
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3: Heute sind 4 Kreuzfahrtschiffe im Hafen von Palma und eins davon, nämlich die Ilmar, die kam schon gestern an. Und alle, die da an Bord waren, die haben aber auch eine richtig tolle Sonnenfinsternis gestern gesehen. Ist nämlich extra nochmal rausgefahren, das Schiff, aufs Meer, um dort die Sonnenfinsternis für alle dann wunderschön zu machen. Und dann ging es wieder zurück in den Hafen von Palma. Heute Abend geht es dann aber final weiter nach Barcelona. Ansonsten sind noch die Kreuzfahrtschiffe Renaissance, Queen Victoria und Silver Shadow im Hafen von Palma, die alle dann heute gegen Abend weiterfahren.
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3: Kurz nach 4:30 ist es jetzt.
1: Hallo Mallorca. Yeah, yeah,
3: yeah. Sie haben es gerade gehört, Hitzewarnungen gibt es auch heute Nachmittag wieder auf der Insel, aber wir schwitzen alle im Kollektiv. Auch in Deutschland, Österreich und der Schweiz ist richtig heiß. An unsere Studie WhatsApp 683-500-100 hat nämlich gerade Klaus mir hier ein Foto reingeschickt. Und zwar hat er da sein Autothermometer abfotografiert. Das zeigt an 37 Grad und zwar in Karst bei Düsseldorf. Da ist aber auf jeden Fall Lüftung mal voll aufdrehen und nach dem nächsten Schattenparkplatz Ausschau halten.

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0: Schönen Donnerstag, hier ist das Inselradio und wenn Sie heute Abend frisch geduscht sind nach dem Strandtag und voll gegessen vom Hotelbuffet, dann gibt's ganz schön viel zu unternehmen auf der Insel. Welche Partys es gibt, das jetzt mit Sarah Neu.
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2: Im Fitzclub am Paseo Marítimo tritt heute Jose Reyes auf. Der Reggaeton-Sänger ist gerade auf Spanien-Tour und macht auch hier auf Mallorca halt. Los geht's um Mitternacht im Fitzclub. Die Tickets kosten 45 Euro. Residenten zahlen etwas weniger. Und auch in Magaluf wird gefeiert, allerdings zu Hausmusik. Im BCM stehen heute Abend zwei Brüder aus den USA hinter den Decks, die Martinez Brothers. Die Party beginnt um 22 Uhr, der Eintritt kostet 45 Euro, Residenten zahlen nur 20. Schwarzlicht und Neon-Bodypainting, das gibt's heute Abend im Banana Club in Alcudia. Da findet nämlich wieder die Glow Safari Party statt. Hier tanzen sie zu aktuellen Hits und Disco-Klassikern. Los geht's um 22.30 Uhr, der Eintritt kostet 15 Euro und da ist dann auch schon ein Getränk mit dabei. Alle Infos zu diesen Partys und noch ganz viele mehr finden Sie auf inselradio.com zum Nachlesen.
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1: Also so heiß, wie es diesen Sommer in Deutschland ist, haben Sie sich vielleicht auch schon angewöhnt, eine ausgiebige Siesta zu machen. Bei diesen Temperaturen heute auch wieder. 34 Grad sind es in Frankfurt und in Stuttgart. Die Sonne, die knallt ganz ordentlich. Genauso in Düsseldorf bei 36 Grad. In München 30 Grad, genauso in Leipzig. Hier auch überall komplett strahlend blauer Himmel. Und in Berlin und Hamburg jeweils 29 Grad. Auch hier heute ein sommerlicher Nachmittag. In Österreich sieht es ganz ähnlich aus. Es gibt viel Sonne und 30 Grad zum Beispiel in Wien. In der Schweiz auch sehr sonnig, sehr heiß mit 34 Grad in Zürich. Etwas weiter südlich kann es auch lokale Gewitter und Regen geben. Wir schauen nach London. Auch da wirklich knalleheiß heute mit 36 Grad. Und in Oslo auch sonnig mit ein paar kleineren Wolken und 22 Grad.
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1: Auch auf der Insel laufen die Ventilatoren und die Klimaanlagen heiß heute, denn die Top-Temperatur liegt auf der Insel heute auch wieder bei 38 Grad. Messen wir zum Beispiel in Campos und in Sóller, dort sind es 35 Grad heute Nachmittag. Es gilt auch nach wie vor eine Hitzewarnung, und zwar Hitzewarnstufe Gelb für den Süden und die Insel Mitte. Diese Wetterwarnung, die gilt noch bis 20 Uhr heute Abend. Dazu gibt es heute ganz viel Sonne den ganzen Nachmittag über und es bleibt trocken. Bei einer Regenwahrscheinlichkeit von 5%, sagt der spanische Wetterdienst. Der Inselradio-Wettertrend sagt, die Wetterlage, die bleibt jetzt erstmal so, auch in den kommenden Tagen bis zum Wochenende. Morgen am Freitag wird es wieder sonnig und heiß, auch morgen mit einer Top-Temperatur von 38 Grad. Und morgen gibt es auch wieder Hitzewarnungen, und zwar für die Insel Mitte und den Norden.
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2: Im Studio Finribesel Freundlieb. Die Getreideernte in Deutschland leidet unter der extremen Hitze und Trockenheit. In diesem Jahr fällt die Ernte deutlich schlechter aus. Das hat uns Philipp Spinne vom Deutschen Reifeisenverband gesagt.
3: In den vergangenen zwei Monaten hat die Hitze der deutschen Landwirtschaft ca. 3 Millionen Tonnen Getreide und Raps gekostet. Das bedeutet einen Verlust in Höhe von ca. 10 Millionen Euro pro Hitzetag. Nichtsdestotrotz ist die Versorgungssicherheit in Deutschland davon nicht betroffen.
2: Außerdem müssen wir uns erstmal keine Sorgen machen, dass Brot und Brötchen teurer werden. Denn höhere Preise hängen vor allem mit höheren Energie- oder Lohnkosten zusammen. Die Spaltung zwischen Ost und West ist immer noch da. Das hat Bundestagspräsidentin Klöckner bei einer Gedenkveranstaltung zum Mauerbau vor 65 Jahren gesagt. Mehr dazu von Tom Husse.
4: Corona-Maßnahmen, Migration oder auch der Umgang mit Russland. Politische Fragen werden auf beiden Seiten manchmal sehr unterschiedlich beantwortet, so Klöckner. Das wird auch mit unterschiedlichen Lebenserfahrungen zusammenhängen. Für Klöckner ist es deshalb umso wichtiger, sich zuzuhören. In ganz Deutschland gibt es heute Gedenkveranstaltungen zum Mauerbau. Vor dem Brandenburger Tor in Berlin erinnert eine meterlange Kunstinstallation an die Teilung.
2: In Deutschland gibt es laut Statistischem Bundesamt immer mehr Kindeswohlgefährdungen. Die Jugendämter haben im vergangenen Jahr fast 80.000 Fälle von Gewalt und Vernachlässigung festgestellt. Das ist der 4. Höchststand in Folge. Einer der größten Batteriespeicher Deutschlands steht jetzt in Sachsen-Anhalt. Heute wurde die Anlage in Leuna offiziell eingeweiht. Der Speicher nimmt überschüssigen Strom aus Wind- und Solaranlagen auf. Wenn er gebraucht wird, kann der Strom wieder ins Netz eingespeist werden. Der nächste ESC findet an der bulgarischen Küste statt. Der Badeort Burgas hat sich überraschend gegen die Hauptstadt Sofia durchgesetzt. Mit dem Song Bangaranga hatte Bulgarien den Eurovision Song Contest in diesem Jahr gewonnen.
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1: Kurz nach 5 ist es.
0: Hallo Mallorca.
1: Lena Bernauer hier. Ich wünsche Ihnen einen wunderschönen Donnerstagnachmittag. Und haben Sie gerade ein paar Wünsche parat, bei denen Sie es wirklich ganz dringend bräuchten, dass sie langsam in Erfüllung gehen? Wunderbar. Dann bleiben Sie heute Abend einfach mal draußen, hier auf der Insel zum Beispiel, auf der Finca-Terrasse irgendwo im Nirgendwo, wenn es richtig schön dunkel geworden ist. Und dann gucken Sie in den Himmel. Heute ist nämlich der absolute Höhepunkt der Perseiden. Das heißt, das wird eine Sternschnuppennacht hier auf der Insel. Tatsächlich ist möglich, bis zu 100 Sternschnuppen pro Stunde zu sehen. Ich weiß gar nicht, ob ich so viele Wünsche parat hätte überhaupt. Gestern war es übrigens auch schon sehr schön zu sehen. Ich habe mal mitgezählt, ich habe so 20 Minuten in den Sternenhimmel geguckt und habe circa 4 Sternschnuppen gesehen.

0: 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Die Playa de Palma ist mehr als ein Urlaubsziel. Sie ist Strand, Lebensraum und für viele Menschen ein Zuhause. Ein respektvoller Umgang hilft dabei, all das zu bewahren.
1: Ein Strandtag kann ganz unterschiedlich aussehen. Groß, touristisch und lebendig oder klein, urban und fast nachbarschaftlich. An der Playa de Palma beginnt die wohl bekannteste Version davon. Ein breiter Sandstrand, Hotels, Restaurants, Strandbars, Radfahrer, Urlauber mit Badetaschen und Einheimische, die schon früh am Morgen ihre Runde am Meer drehen. Der Strand zieht sich östlich von Palma in Richtung Arenal und ist einer der großen Klassiker der Insel. Viel Platz, viel Betrieb, viel Sommer. Ein paar Kilometer weiter verändert sich die Stimmung. In Ciudad Jardín wird es ruhiger und städtischer. Der Strand liegt in einem Wohnviertel, ist gut an die Playa de Palma angebunden oder auch an Palma und ist besonders bei Familien beliebt. Der Sand ist fein, es geht flach ins Wasser rein, die Promenade ist direkt dahinter. Statt reinem Feriengefühl gibt's hier mehr Alltag am Meer. Die ganzen Menschen und Familien aus dem Viertel gehen hier an den Strand. Es gibt einen Café nach dem Baden und Spaziergänger sind hier unterwegs. Und dann ist da noch Portijol. Eigentlich mehr so ein Küstenviertel als ein klassischer Badeort. Hier gibt's viele ehemalige Fischerhäuser, Restaurants und Bars am Wasser und eben auch immer wieder Stellen, an denen man kurz ins Meer springen kann. Genau diese Mischung macht die Küste östlich von Palma so besonders. Die Playa de Palma steht für den großen touristischen Sandstrand, Ciudad Jardín für den urbanen Familienstrand und Portijol für das Meer mitten im Viertel.
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0: Monopoly Bride. Einen schönen Donnerstagnachmittag und während Sie vielleicht gerade im Auto unterwegs sind, nach Hause vom Arbeiten oder vom Strand, gibt's von uns dazu Musik von Ariana Grande. We Can't Be Friends hören Sie gleich, noch vor 5:30.
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1: Es ist 5:30.
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1: Im Studio Katrin Wagener. Schönen guten Tag. Am Flughafen von Palma sind im Juli knapp 4,7 Millionen Passagiere gezählt worden. Das waren 2,2% mehr als im gleichen Monat des Vorjahres. Besonders stark war erneut der internationale Verkehr mit rund 3,8 Millionen Reisenden. Auch die Zahl der Starts und Landungen legte zu und stieg um 2,4%. Seit Jahresbeginn wurden am Flughafen von Palma fast 19,6 Millionen Passagiere gezählt, ebenfalls 2,2% mehr als im Vorjahreszeitraum. Im Tierheim San Reus in Palma droht ab dem 24. August ein unbefristeter Streik. Die Gewerkschaft UGT kritisiert vor allem die Arbeitsbedingungen der Beschäftigten dort. Einige von ihnen verdienen nur den Mindestlohn. Außerdem gäbe es Probleme beim Arbeitsschutz. Den Mitarbeitern stehe nicht einmal ausreichend Trinkwasser zur Verfügung. Die Gewerkschaft wirft dem Betreiber und Palmas Rathaus vor, auf die Forderungen bisher nicht reagiert zu haben. Gleichzeitig warnt sie, dass darunter am Ende auch die Versorgung der Tiere leiden könnte. Erstmals muss ein Graffiti-Sprayer auf Mallorca wegen Schäden an einem Zug ins Gefängnis. Das Gericht in Palma hat den Mann zu 2 Jahren Haft verurteilt. Der Mann war 2022 aus Madrid nach Mallorca gereist und hatte zusammen mit einem weiteren Sprayer einen Zug auf dem SFM-Gelände in Palma besprüht. Der Schaden lag bei rund 2.000 Euro. Sein Begleiter hatte keine Vorstrafen und muss deshalb nicht ins Gefängnis.
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1: Bei einer Top-Temperatur von 38 Grad war es heute schon wieder ganz schön heiß. Noch bis 20 Uhr gelten im Süden und in der Inselmitte gelbe Hitzewarnstufen. Und der Inselradio-Wetter-Trend ist ganz einfach sonnig und heiß, bleibt es auch erstmal in den nächsten Tagen.
2: 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Der Seewetterbericht.
3: Herausgegeben vom spanischen Wetterdienst AEMET für die Küsten Mallorcas. Schwacher bis mäßiger Wind mit Stärke 2 bis 4. Zunächst meist aus Nord bis Nordost, im Süden aus Süd. In der Nacht dann wechselnde Richtungen. Am Vormittag, morgen dann zunehmend Süd bis Ost. Die See ist leicht bewegt. Und die Temperatur des Mittelmeers rund um Mallorca liegt aktuell im Schnitt bei 30 Grad.
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3: Kurz nach 5:30 ist es jetzt.
2: Hallo Mallorca. Yeah, yeah,
3: yeah. Kurze wichtige Info, wenn Sie auf dem Weg zum Flughafen sind heute Nachmittag hier auf der Insel. Es hat nämlich einen Unfall gegeben. Stadt auswärts Palma, also eben auf Höhe des Flughafens. Deshalb gibt es da aktuell Stadt auswärts zum üblichen Berufsverkehr um diese Uhrzeit, Feierabendverkehr, auch noch etwas zusätzlichen Stau. Planen Sie also da ein bisschen mehr Zeit ein heute Nachmittag.

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0: Schönen Donnerstag.
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0: Wie schön ist es bitte, sich mit anderen zu treffen und dann einfach unter freiem Himmel alle zusammen zu tanzen. Genau das gibt's heute Abend im Nordosten der Insel in Calaratiada. Da ist nämlich gerade ein Patronatsfest und heute Abend gibt's eine große Zumba Masterclass. Natürlich erst, wenn die Sonne weg ist. 21 Uhr geht's los auf der Plaza del Pins. Trifft man sich dann und dann wird da ordentlich zusammen Zumba getanzt. Also ganz wichtig, bequeme Schuhe anziehen, Wasserflasche einpacken und mittanzen. Heute Abend in Calaratiada ab 21 Uhr. Mitmachen ist kostenlos. Nochmal alle Infos dazu und zu vielen weiteren Events auf der Insel, natürlich jetzt auch mit Blick aufs Wochenende, finden Sie wie immer online bei uns auf inselradio.com im Eventkalender.
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1: Das will aber auch so gar nicht abkühlen bei Ihnen in Deutschland. Es ist ein richtig heißer Nachmittag heute mit 34 Grad in Frankfurt und in Stuttgart immer noch, in Düsseldorf 35 Grad, München 30 Grad. Hier überall komplett blauer Himmel und Sonne pur. In Leipzig heute auch sehr sonnig bei 29 Grad, genauso in Berlin und in Hamburg bei jeweils 29 Grad. Und auch in Österreich fast kein Wölkchen weit und breit, wir messen 29 Grad auch in Wien. In der Schweiz heute auch sehr heiß mit 34 Grad in Zürich. Allerdings, es gibt auch so ein paar Ecken, da ist es lokal etwas nasser, da gibt es zum Teil auch Gewitter. Wir schauen nach Kopenhagen, dort heute 21 Grad und es ist sonnig. In Paris auch wirklich heiß mit 37 Grad heute und viel Sonne.
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1: Die Top-Temperatur auf der Insel liegt heute bei 38 Grad. Also zwischen Deutschland und der Insel gibt es da nicht allzu viel Unterschied, was die Temperaturen angeht. Wir messen aktuell in der Inselmitte in Sineu 35 Grad und Calador sind es 33 Grad. Dazu gibt es heute bis zu 13 Sonnenstunden insgesamt. Es bleibt jetzt auch bis in den Abend rein wolkenlos und trocken. Die Regenwahrscheinlichkeit liegt bei gerade mal 5%, sagt der spanische Wetterdienst. Es gilt auch nach wie vor eine Hitzewarnung, und zwar Hitzewarnstufe Gelb für die Inselmitte und für den Süden. Ja, genau, für den Süden und für die Inselmitte noch bis 20 Uhr. Und der Inselradio-Wettertrend sagt, dass es dann auch in den nächsten Tagen, auch am Wochenende, ähnlich heiß bleiben wird. Morgen am Freitag mit einer Top-Temperatur von 38 Grad gibt es auch wieder Hitzewarnungen. Morgen dann für die Inselmitte und den Norden.
0: 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Es ist 18 Uhr. 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
2: Im Studio von Ribesel Freundlieb. Wegen der Hitze fällt die Getreideernte in diesem Jahr deutlich schlechter aus. Um einen Engpass müssen wir uns aber keine Sorgen machen. Das hat uns der Deutsche Raiffeisenverband mitgeteilt. Die Versorgung mit Getreide ist gesichert. Für die Bauern sind die anhaltend hohen Temperaturen und die Trockenheit ein herber Schlag. Seit Juni haben sie gut 3 Millionen Tonnen Getreide und Raps verloren. Über 600 Millionen Euro gehen der Landwirtschaft durch die Lappen, so der DRV. Die Zahl der Kindeswohlgefährdungen ist das vierte Jahr in Folge auf einen neuen Höchststand geklettert. Laut Statistischem Bundesamt gab es im vergangenen Jahr rund 80.000 Fälle. Eileen Schallhorn berichtet.
3: Die Jugendämter stellten dabei Vernachlässigung sowie körperliche und sexuelle Gewalt fest. In 3/4 der Fälle ging die Gefährdung vom Vater oder der Mutter aus. Seit dem Start der Zählung 2012 haben sich die Zahlen verdoppelt. Als Gründe dafür zählen neben einer tatsächlichen Zunahme auch höhere Wachsamkeit und Anzeigebereitschaft.
2: Die Mauer steht zwar nicht mehr, in vielen Köpfen ist sie aber noch da. Darauf machen Politiker und Organisationen zum 65. Jahrestag des Mauerbaus in Deutschland aufmerksam. Bundestagspräsidentin Klöckner findet, nicht immer sind die Menschen in Ost und West einer Meinung. Aber genau deshalb sei es umso wichtiger, dass man sich zuhört. Und Kanzler Merz sagt, die Mauer hat uns gezeigt, dass Freiheit und Demokratie nicht selbstverständlich sind und wir immer dafür kämpfen müssen. Gegen den AfD-Bundestagsabgeordneten Maximilian Krah ist nach Spiegel-Informationen Haftbefehl erlassen worden. Es geht dabei demnach um einen geplatzten Termin mit einer Gerichtsvollzieherin. Hintergrund ist ein Prozess gegen den ZDF-Satiriker Böhmermann, den Krah verloren hat. Offenbar sind noch knapp 300 Euro Gerichtskosten offen. Eine Bombenattrappe hat den Zugverkehr in Franken lahmgelegt. Im Bahnhof Treuchtlingen wurde gegen Mittag ein verdächtiger Gegenstand entdeckt. Der Zugverkehr wurde eingestellt und Häuser wurden evakuiert. Das Ganze stellte sich dann als Attrappe raus, die wohl bewusst platziert wurde.
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1: Kurz nach 6 ist es.
0: Hallo Mallorca.
1: Lena Bernauer hier, haben Sie einen wunderschönen Donnerstag. Und was war das für ein fantastischer Abend gestern, oder? Bei der totalen Sonnenfinsternis hier auf der Insel. Sie haben wahrscheinlich auch die ganze Fotogalerie auf dem Handy voll mit tollen Aufnahmen. Und wir haben auch ein paar richtig schöne Bilder gepostet von gestern Abend. Schauen Sie mal rein bei uns auf unserer Inselradio-Facebook-Seite oder auf Instagram. Da finden Sie ein paar der schönsten Aufnahmen von gestern Abend von der totalen Sonnenfinsternis.

0: Einen wunderschönen Donnerstag. Hier ist das Inselradio und Kühlschrankmagneten sind ja zum Beispiel nach wie vor eins der beliebtesten Souvenirs, das viele von Ihnen bestimmt auch mit nach Hause nehmen von der Insel. Da es aber in unserem Thema der Woche genau um sowas geht, Mitbringsel von der Insel, zeigen wir Ihnen natürlich auch, was es sonst noch so gibt, abseits der Kühlschrankmagneten. Pia Eschenbach aus dem Inselradio-Team kümmert sich jetzt mal um Souvenirs, die man einfach selbst machen kann, unter Anleitung vom Profi.
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2: Einfach mal selbst kreativ werden im Urlaub und das Ergebnis dann als Andenken mit nach Hause nehmen oder verschenken. Mallorca ist ja sowieso so eine kreative Insel mit Künstlern, die hier ihre Kenntnisse in den verschiedensten Workshops weitergeben. Und das geht unter anderem bei Joana von Nui Atelier.
3: Im Schmuckworkshop gestaltet ihr zum Beispiel Ketten und Armbänder mit mediterranen Anhängern und habt danach ein ganz persönliches Andenken an die Insel. Oder ihr lernt die meditative Makramee-Kunst und knüpft eure eigene Tasche, einen Schlüsselanhänger oder einen kleinen Bandbehang aus Baumwolle und Glas.
2: Und außerdem bleibt der Urlaub dann auch auf jeden Fall abwechslungsreich, wenn man mit seinen Mädels mal einen kreativen Workshop zwischen die Strandtage einschiebt, der einen auch noch richtig runterbringt.
3: Und das Schönste für mich ist, wenn die Teilnehmer so konzentriert auf ihr Werk sind, dass sie die Zeit komplett vergessen und ganz stolz und entspannt nach Hause gehen.
2: Alle Angebote und Workshops von Joana gibt's auf Instagram bei ihr unter nue.atelier. Es schießen auch immer mehr Keramikkurse auf der Insel aus dem Boden. Zu Recht gibt's davon immer mehr. Töpfern macht Riesenspaß. In Palma gibt es zum Beispiel den Fun Art Club. Geschirr bemalen oder von Grund auf selbst was töpfern, das geht dort alles. Dann sollten Sie sich aber bewusst sein, dass das getöpferte Teil erst noch gebrannt werden muss, bis Sie es dann anmalen können. Und das dauert oft mehrere Wochen.
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0: Das Inselradio hier am Donnerstag gleich mit Musik von Marcela Morello. Eine Musikerin aus Argentinien, die schon mit 9 Jahren Gitarre gespielt hat und auch direkt den Opa als musikalisches Vorbild hatte. Der hat nämlich in einem Tango-Orchester gespielt. Sehen Sie gleich bei uns mit Sin un Beso noch vor 7:30.
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0: Es ist gleich 6:30.
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2: Im Studio Katrin Wagener. Schönen guten Abend. Die Strandservices in Ciudad Jardín und Cala Estancia bekommen neue Betreiber. Palmas Rathaus hat den Auftrag an die Unternehmen Mariviram und Resto Manar vergeben. Eine erste Ausschreibung war zuvor gescheitert. Für beide Strände konnte damals kein Betreiber gefunden werden, der die Auflagen erfüllt. Der Vertrag läuft jetzt bis Ende November 2029 und kann um 4 Jahre verlängert werden. Bei der geplanten Umgestaltung rund um das frühere Ressa-Gebäude an Palmas Stadteingang gibt es eine wichtige Änderung. Die große Tiefgarage soll nicht mehr unter dem neu geplanten Park entstehen, sondern unter der Straße Joan Maragall. Darauf hat sich die Jury einstimmig verständigt. Geplant sind weiterhin mehr als 900 Stellplätze. Der gesamte Umbau der rund 30.000 Quadratmeter großen Fläche rund um das Ressa-Gebäude soll Ende 2027 beginnen und kostet nach aktueller Planung rund 76,5 Millionen Euro. Die anhaltende Hitze macht inzwischen auch der Landwirtschaft in der Serra de Tramuntana zu schaffen. Besonders betroffen sind Oliven und Tomaten. Nach Angaben der Kooperative San Bartomeo in Soya verfärben und schrumpfen bereits erst Oliven am Baum, mehrere Wochen früher als normalerweise. Bleibt Regen in den kommenden 2 Wochen aus, könnte ein Teil der Ernte verloren gehen. Auch bei Tomaten gibt es Einbußen, weil die große Hitze viele Blüten geschädigt hat. Mandeln und Johannisbrot kommen bislang hingegen deutlich besser durch den Sommer.
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2: Bei einer Top-Temperatur von 38 Grad war es heute schon wieder ganz schön heiß. Noch bis 20 Uhr gelten im Süden und in der Inselmitte gelbe Hitzewarnstufen. Und der Inselradio-Wetter-Trend ist ganz einfach sonnig und heiß, bleibt es auch erstmal in den nächsten Tagen.
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0: Gut, was los heute am Flughafen Palma mit 999 Starts und Landungen. Heute Abend gibt's auch so ein paar vereinzelte Verspätungen. Das sammelt sich ja immer so über den Tag an. Jetzt heute Abend sind es im Schnitt 23 Minuten, die Flüge, die in Palma starten oder landen, zu spät sind. Betrifft zum Beispiel auch einen Flug aus Düsseldorf, der war eigentlich genau jetzt um 6:30 gelandet, ist aber ein Viertelstündchen später dran als geplant.
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0: Kurz nach 6:30 ist es jetzt.
1: Hallo Mallorca. Yeah,
0: yeah, yeah. Haben Sie einen wunderschönen Donnerstag. Während einige vielleicht gerade schon wieder zurück sind im Hotelzimmer und sich jetzt fertig machen, bevor es zum Hotelbuffet runtergeht, sind vielleicht andere von Ihnen gerade dabei, erst noch die Strandtasche zu packen. Jetzt ist nämlich eigentlich auch eine ganz gute Zeit, um nochmal an den Strand zu fahren. Da wird es nämlich immer leerer und gleichzeitig ist nicht mehr ganz so heiß. Also perfekt, um noch ein paar schöne Stündchen im Sand zu verbringen.

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1: Das Schöne am Sommer auf Mallorca ist ja, dass Sie auch jetzt am Abend noch Märkte besuchen können. Es gibt nämlich im Sommer die Nachtmärkte und heute am Donnerstag sind zum Beispiel Nachtmärkte in Sillot oder auch in Porte Pollença. Also perfekt, wenn Sie da sowieso heute Abend zum Essen sind, wenn Ihr Hotel da ist, dann da einfach noch ein bisschen an den Marktständen vorbeischlendern. Alternativ sind morgen am Freitag natürlich auch wieder Wochenmärkte. Dafür heißt es dann lieber ein bisschen früher aufstehen. Die sind ja immer morgens und am Vormittag. Morgen eben zum Beispiel in Bini Salem oder auch in Jub Major.
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0: geht so langsam Richtung Abend und die Temperaturen fallen zum Teil immer noch nicht unter die 30-Grad-Marke bei Ihnen in Deutschland. Stuttgart und Frankfurt sind es immer noch 33 Grad, Düsseldorf sogar 35 Grad und in München und in Leipzig messen wir 29 Grad. Hier überall übrigens nach wie vor wolkenlos. Genauso in Hamburg und in Berlin bei jeweils 28 Grad. Wir schauen nach Österreich, da war es heute auch nochmal richtig heiß am Nachmittag. Jetzt immer noch 28 Grad in Wien und strahlend blauer Himmel. Und in der Schweiz auch warm heute, 34 Grad immer noch in Zürich. Es gibt aber auch ein paar Ecken in der Schweiz, da gibt es lokal Regen oder auch Gewitter. Wir schauen nach Lissabon, dort heute 28 Grad bei Sonne und Wolken. Und in Amsterdam aktuell auch immer noch 31 Grad bei ganz viel Sonne.
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0: Auch auf der Insel braucht's auf dem Nachhauseweg in den Feierabend noch die Klimaanlage im Auto, denn es gibt immer noch Temperaturen von 34 Grad in Santa Maria del Cami oder auch 34 Grad in Felanitsch. Die Top-Temperatur lag ja insgesamt heute bei 38 Grad und in der kommenden Nacht wird das auf jeden Fall wieder eine tropische Nacht, wenn nicht sogar eine äquatoriale Nacht, was bedeutet, dass die Temperaturen nicht unter die 20-Grad-Marke, vielleicht sogar nicht unter die 25-Grad-Marke fallen. Es bleibt allerdings auch am Abend und in der Nacht trocken, sagt der spanische Wetterdienst. Die Regenwahrscheinlichkeit liegt bei gerade mal 5%. Und der Inselradio-Wetter-Trend sagt, morgen am Freitag ist es weiterhin sonnig und heiß. Morgen auch wieder mit einer Top-Temperatur von 38 Grad. Dazu ganz viel Sonne und auch morgen gibt es wieder Hitzewarnungen. Und zwar morgen Hitzewarnstufe Gelb ab dem Mittag für die Inselmitte und den Norden.
1: 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Es ist 19 Uhr. 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
2: Im Studio von Riebeseifreund Lieb. Die Hitze wirkt sich auch massiv auf die Ernte in Deutschland aus. Seit Juni sind den Bauern rund 3 Millionen Tonnen Getreide und Raps verloren gegangen, heißt es aus der Agrarbranche. Die Verluste liegen bei mehr als 600 Millionen Euro. Einen Engpass beim Getreide erwarten die Bauern aber nicht. Philipp Spinne vom Deutschen Raiffeisenverband sagte uns:
3: Was jetzt entscheiden wird, ist die Logistik. Denn je knapper die Versorgungsbilanzen sind, desto bedeutender ist es, dass die richtige Menge zum richtigen Zeitpunkt am richtigen Ort ankommt. Die aktuellen niedrigen Wasserstände und die damit verbundenen Einschränkungen der Binnenschifffahrt sehen wir deshalb mit großer Sorge.
2: Kanzler Merz hat zum 65. Jahrestag des Mauerbaus dazu aufgerufen, die Demokratie zu verteidigen. Auf X schrieb er: Die Mauer hat uns gezeigt, dass Freiheit und Demokratie nicht selbstverständlich sind. Ähnlich sieht es auch Bundestagspräsidentin Klöckner. Bei einer Gedenkveranstaltung in Berlin betonte sie außerdem, dass die Spaltung zwischen Ost und West immer noch da ist.
4: Die Mauer stand 28 Jahre. Sie fiel vor 37 Jahren. Und sie scheint doch häufig noch fest in unseren Köpfen zu stecken. Selbst in den Generationen, die nach dem Mauerfall geboren wurden, wirkt es nach.
2: In Deutschland gibt es laut Statistischem Bundesamt immer mehr Kindeswohlgefährdungen. Die Jugendämter haben im vergangenen Jahr fast 80.000 Fälle von Gewalt und Vernachlässigung festgestellt. Das ist der vierte Höchststand in Folge. Jetzt steht fest, wo genau der Eurovision Song Contest über die Bühne geht. Und zwar in der bulgarischen Küstenstadt Burgas. Dirk Justus mit den Einzelheiten.
5: Die Turi-Hochburg hat sich damit gegen die Hauptstadt Sofia durchgesetzt. Bulgarien hatte den ESC im Mai gewonnen, zum ersten Mal in der Geschichte des Musikwettbewerbs. Einen heftigen Streit gab es in diesem Jahr um Israel. Da ging es zum einen um die Teilnahme des Landes und dann war Israel auch noch knapp an einem Sieg und damit auch an einer Gastgeberrolle vorbeigeschrammt. Das hat jetzt Folgen. Länder, die im Krieg sind, dürfen den ESC in Zukunft nicht mehr ausrichten.
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1: Ein Schatz kann doch auch ein gepflegtes Ruhepäuschen sein, oder? Besonders, wenn es einen doppelten Boden hat und ein paar eingebaute Tricks. Und deshalb möchte ich euch zeigen, wie auf eine ebenso noble wie sinnvolle und unerwartete Art in einer edlen Ecke Mallorcas Erholung schöpft, wenn ihr euch traut. Denn mein Tipp enthält durchaus eine Prise Abenteuer durch selbstbewusstes Auftreten. Also, zuerst müsst ihr in das elegante Hotel Ilha d'Or direkt am Strand von Porto Pollença gehen, zur Veranda mit dem Buchtblick durchwandern und euch in einen der dort leicht in der Seebrise wippenden, altmodisch antiken Schaukelstühle setzen. Dann bestellt ihr vielleicht einen gepflegten Bellini und zieht das Buch aus der Tasche, das ihr dabei haben müsst. Paradies Pollença, der englischen Krimi-Autorin Agatha Christie. Warum gerade dieses Buch? Weil es genau in diesem Hotel Ilha d'Or spielt, weil Signora Christie es während einer ihrer vielen Urlaube in diesem Hotel geschrieben hat, im Ilha d'Or. Und weil Paradies Pollença, wie das Buch auf Deutsch heißt, entgegen ständiger Behauptung kein Hercule Poirot-Krimi ist, sondern eine amüsante Liebesgeschichte, die ihr in einer Stunde gelesen habt. Viel Spaß im Schaukelstuhl.
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1: Im Studio von Riebesel Freundlieb. Deutschlands Bauern kämpfen mit den Folgen der Hitze. Die Getreideernte fällt in diesem Jahr deutlich schlechter aus. Tom Husse, von welchen Zahlen reden wir denn hier?
2: Also seit Juni sind den Bauern etwa 3 Millionen Tonnen Getreide und Raps durch die Lappen gegangen. Die Verluste für die Branche sind immens. Von mehr als 600 Millionen Euro geht der Deutsche Raiffeisenverband aus. Gleichzeitig machen die Experten klar, ja gut sieht das nicht aus, aber die Versorgung fürs Jahr ist trotzdem gesichert. Und wir müssen uns erstmal keine Sorgen machen, dass Brot und Brötchen teurer werden, denn höhere Preise hängen vor allem mit höheren Energien oder Lohnkosten zusammen.
1: Bei der Spurensuche nach dem Leipziger Drohnenangriff gibt's offenbar Erfolge. Laut NDR und WDR hat die Polizei eine Antenne und Explosionsspuren entdeckt. Die Bundesanwaltschaft bestätigte uns einen Einsatz im verlassenen Ort Kursdorf am Flughafen. Weitere Details gaben die Ermittler erstmal nicht bekannt. Deutschland erinnert heute an den Mauerbau vor 65 Jahren. Auch wenn die Mauer nicht mehr steht, ist die Spaltung zwischen Ost und West noch da. Das hat Bundestagspräsidentin Klöckner gesagt. Sie findet, in Debatten über Migration oder auch Corona gehen die Meinungen teils stark auseinander. Deshalb sei Zuhören das A und O. Im ganzen Land gibt's heute Gedenkveranstaltungen zum Mauerbau. Vor dem Brandenburger Tor in Berlin erinnert eine meterlange Kunstinstallation an die Teilung. Das Amtsgericht Chemnitz hat offenbar einen Haftbefehl gegen den AfD-Politiker Maximilian Krah erlassen. Das berichtet der Spiegel. Hintergrund ist demnach ein verlorener Prozess gegen den Satiriker Jan Böhmermann. Knapp 300 Euro Prozesskosten sollen noch offen sein. Einen Termin mit einem Gerichtsvollzieher, deswegen ließ Krah aber platzen. Das hat jetzt zu dem Haftbefehl geführt. In den USA hat ein Glückspilz in der Lotterie Powerball über 1 Milliarde Dollar gewonnen. Der Spieler bzw. die Spielerin steht jetzt vor einer schweren Entscheidung. Entweder wird das Geld über 30 Jahre in Raten ausgezahlt oder es gibt alles auf einmal. Es werden allerdings noch Steuern fällig.
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1: Hör
0: total.
1: mal, was soll denn das jetzt? Du meldest dich hier mit in der Nacht und so. Nee, ewig nichts von dir gehört. Da habe ich echt keinen Bock drauf jetzt, ne.

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1: Im Fitzclub am Paseo Marítimo tritt heute J.C. Reyes auf. Der Reggaeton-Sänger ist gerade auf Spanien-Tour und macht auch hier auf Mallorca halt. Los geht's um Mitternacht im Fitzclub. Die Tickets kosten 45 Euro. Residenten zahlen etwas weniger. Und auch in Magaluf wird gefeiert, allerdings zu Hausmusik. Im BCM stehen heute Abend zwei Brüder aus den USA hinter den Decks, die Martinez Brothers. Die Party beginnt um 22 Uhr, der Eintritt kostet 45 Euro, Residenten zahlen nur 20. Schwarzlicht und Neon-Bodypainting, das gibt's heute Abend im Banana Club in Alcudia. Da findet nämlich wieder die Glow Safari Party statt. Hier tanzen sie zu aktuellen Hits und Disco-Klassikern. Los geht's um 22.30 Uhr, der Eintritt kostet 15 Euro und da ist dann auch schon ein Getränk mit dabei. Alle Infos zu diesen Partys und noch ganz viele mehr finden Sie auf inselradio.com zum Nachlesen.
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1: Im Studio von Ribesel Freundlieb. Die Getreideernte in Deutschland leidet unter der extremen Hitze und Trockenheit. In diesem Jahr fällt die Ernte deutlich schlechter aus. Das hat uns Philipp Spinne vom Deutschen Reifeisenverband gesagt.
2: In den vergangenen 2 Monaten hat die Hitze der deutschen Landwirtschaft ca. 3 Millionen Tonnen Getreide und Raps gekostet. Das bedeutet einen Verlust in Höhe von ca. 10 Millionen Euro pro Hitzetag. Nichtsdestotrotz ist die Versorgungssicherheit in Deutschland davon nicht betroffen.
1: Außerdem müssen wir uns erstmal keine Sorgen machen, dass Brot und Brötchen teurer werden. Denn höhere Preise hängen vor allem mit höheren Energie- oder Lohnkosten zusammen. Die Spaltung zwischen Ost und West ist immer noch da. Das hat Bundestagspräsidentin Klöckner bei einer Gedenkveranstaltung zum Mauerbau vor 65 Jahren gesagt. Mehr dazu von Tom Husse.
3: Corona-Maßnahmen, Migration oder auch der Umgang mit Russland. Politische Fragen werden auf beiden Seiten manchmal sehr unterschiedlich beantwortet, so Klöckner. Das wird auch mit unterschiedlichen Lebenserfahrungen zusammenhängen. Für Klöckner ist es deshalb umso wichtiger, sich zuzuhören. In ganz Deutschland gibt's heute Gedenkveranstaltungen zum Mauerbau. Vor dem Brandenburger Tor in Berlin erinnert eine meterlange Kunstinstallation an die Teilung.
1: In Deutschland gibt es laut Statistischem Bundesamt immer mehr Kindeswohlgefährdungen. Die Jugendämter haben im vergangenen Jahr fast 80.000 Fälle von Gewalt und Vernachlässigung festgestellt. Das ist der 4. Höchststand in Folge. Gegen den AfD-Bundestagsabgeordneten Maximilian Krah ist nach Spiegel-Informationen Haftbefehl erlassen worden. Es geht dabei demnach um einen geplatzten Termin mit einer Gerichtsvollzieherin. Hintergrund ist ein Prozess gegen den ZDF-Satiriker Böhmermann, den Krah verloren hat. Offenbar sind noch knapp 300 Euro Gerichtskosten offen. Der nächste ESC findet an der bulgarischen Küste statt. Der Badeort Burgas hat sich überraschend gegen die Hauptstadt Sofia durchgesetzt. Mit dem Song Bangaranga hatte Bulgarien den Eurovision Song Contest in diesem Jahr gewonnen.
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1: Im Studio Lisa Schwarzkopf. Wegen der Hitze fällt die Getreideernte in diesem Jahr deutlich schlechter aus. Um einen Engpass müssen wir uns aber keine Sorgen machen. Das hat der Deutsche Raiffeisenverband mitgeteilt. Die Versorgung mit Getreide sei gesichert. Für die Bauern sind die anhaltend hohen Temperaturen und die Trockenheit ein herber Schlag. Seit Juni haben sie gut 3 Millionen Tonnen Getreide und Raps verloren. Über 600 Millionen Euro gehen der Landwirtschaft durch die Lappen, so der DRV. Bundeskanzler Merz hat zum 65. Jahrestag des Mauerbaus dazu aufgerufen, die Demokratie zu verteidigen. Er sagt, die Mauer hat uns gezeigt, dass Freiheit und Demokratie nicht selbstverständlich sind. Ähnlich sieht es auch Bundestagspräsidentin Julia Klöckner. Bei einer Gedenkveranstaltung in Berlin betonte sie außerdem, dass die Spaltung zwischen Ost und West immer noch da ist.
2: Die Mauer stand 28 Jahre. Sie fiel vor 37 Jahren. Und sie scheint doch häufig noch fest in unseren Köpfen zu stecken. Selbst in den Generationen, die nach dem Mauerfall geboren wurden, wirkt es nach.
1: In Deutschland gibt es laut Statistischem Bundesamt immer mehr Kindeswohlgefährdungen. Die Jugendämter haben im vergangenen Jahr fast 80.000 Fälle von Gewalt und Vernachlässigung festgestellt. Das ist der vierte Höchststand in Folge. Einer der größten Batteriespeicher Deutschlands steht jetzt in Sachsen-Anhalt. Die Anlage in Leuna wurde offiziell eingeweiht. Der Speicher nimmt überschüssigen Strom aus Wind- und Solaranlagen auf. Wenn er gebraucht wird, kann der Strom wieder ins Netz eingespeist werden. Der nächste ESC findet an der bulgarischen Küste statt. Der Badeort Burgas hat sich überraschend gegen die Hauptstadt Sofia durchgesetzt. Mit dem Song Bangaranga hatte Bulgarien den Eurovision Song Contest in diesem Jahr gewonnen.
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1: Im Studio Lisa Schwarzkopf. Auch die Getreideernte in Deutschland leidet unter der extremen Hitze und Trockenheit. In diesem Jahr fällt die Ernte deutlich schlechter aus. Das hat uns Philipp Spinne vom Deutschen Raiffeisenverband gesagt.
2: In den vergangenen zwei Monaten hat die Hitze der deutschen Landwirtschaft ca. 3 Millionen Tonnen Getreide und Raps gekostet. Das bedeutet einen Verlust in Höhe von ca. 10 Millionen Euro pro Hitzetag. Nichtsdestotrotz ist die Versorgungssicherheit in Deutschland davon nicht betroffen.
1: Außerdem müssen wir uns erstmal keine Sorgen machen, dass Brot und Brötchen teurer werden. Denn höhere Preise hängen vor allem mit höheren Energie- oder Lohnkosten zusammen. Die Bundesregierung sucht nach neuen Impulsen, um die Wirtschaft anzukurbeln. Wie das Handelsblatt schreibt, hat Kanzler Merz einige Wirtschaftsvertreter zur nächsten Kabinettsklausur in 2 Wochen eingeladen. Dabei soll es vor allem um Wettbewerbsfähigkeit und Schlüsseltechnologien gehen. Zu diesen Themen will Merz unter anderem mit Siemens-Chef Busch, Handwerkspräsident Dittrich und dem Chef eines KI-Unternehmens sprechen. Die Bahn will auch ihre Servicekräfte an Bahnhöfen besser vor Angriffen schützen. Rund 2700 Beschäftigte können ab sofort freiwillig Bodycams tragen. Erste Geräte sind bereits in Frankfurt und Bielefeld im Einsatz. Im ersten Halbjahr gab es laut Bahn 50 Angriffe auf Servicekräfte. Der Ätna-Ausbruch sorgt weiter für Reisechaos auf Sizilien. Der Flughafen Catania bleibt weiter gesperrt. Der Vulkan auf der Mittelmeerinsel war vergangenen Samstag ausgebrochen. Seitdem mussten schon hunderte Flüge gestrichen werden. In den USA hat ein Glückspilz in der Lotterie Powerball über 1 Milliarde Dollar gewonnen. Der Spieler bzw. die Spielerin steht jetzt vor einer schweren Entscheidung. Entweder wird das Geld über 30 Jahre in Raten ausgezahlt oder es gibt alles auf einmal. Es werden allerdings noch Steuern fällig.
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1: Im Studio Lisa Schwarzkopf. Wegen der Hitze fällt die Getreideernte in diesem Jahr deutlich schlechter aus. Um einen Engpass müssen wir uns aber keine Sorgen machen. Das hat der Deutsche Raiffeisenverband mitgeteilt. Die Versorgung mit Getreide sei gesichert. Für die Bauern sind die anhaltend hohen Temperaturen und die Trockenheit ein herber Schlag. Seit Juni haben sie gut 3 Millionen Tonnen Getreide und Raps verloren. Über 600 Millionen Euro gehen der Landwirtschaft durch die Lappen, so der DRV. In Deutschland gibt es laut Statistischem Bundesamt immer mehr Kindeswohlgefährdungen. Die Jugendämter haben im vergangenen Jahr fast 80.000 Fälle von Gewalt und Vernachlässigung festgestellt. Das ist der 4. Höchststand in Folge. Bundeskanzler Merz hat zum 65. Jahrestag des Mauerbaus dazu aufgerufen, die Demokratie zu verteidigen. Er sagt, die Mauer hat uns gezeigt, dass Freiheit und Demokratie nicht selbstverständlich sind. Ähnlich sieht es auch Bundestagspräsidentin Julia Klöckner. Bei einer Gedenkveranstaltung in Berlin betonte sie außerdem, dass die Spaltung zwischen Ost und West immer noch da ist.
2: Die Mauer stand 28 Jahre. Sie fiel vor 37 Jahren. Und sie scheint doch häufig noch fest in unseren Köpfen zu stecken. Selbst in den Generationen, die nach dem Mauerfall geboren wurden, wirkt es nach.
1: Einer der größten Batteriespeicher Deutschlands steht jetzt in Sachsen-Anhalt. Die Anlage in Leuna wurde offiziell eingeweiht. Der Speicher nimmt überschüssigen Strom aus Wind- und Solaranlagen auf. Wenn er gebraucht wird, kann der Strom wieder ins Netz eingespeist werden. Er ist ins Ziel gefallen und hat sich die nächste Zehnkampfkrone aufgesetzt. Weltmeister Leo Neugebauer ist jetzt auch Europameister. Bei der Leichtathletik-EM in Birmingham hat sich der 26-Jährige mit einem knappen Vorsprung von 38 Punkten die Goldmedaille geholt. Sein Teamkollege Niklas Kaul bringt Silber nach Deutschland.
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1: Im Studio Lisa Schwarzkopf. Die Hitze wirkt sich auch massiv auf die Ernte in Deutschland aus. Seit Juni sind den Bauern rund 3 Millionen Tonnen Getreide und Raps verloren gegangen, heißt es aus der Agrarbranche. Die Verluste liegen bei mehr als 600 Millionen Euro. Einen Engpass beim Getreide erwarten die Bauern aber nicht. Philipp Spinne vom Deutschen Raiffeisenverband sagte uns:
2: Was jetzt entscheidend wird, ist die Logistik. Denn je knapper die Versorgungsbilanzen sind, desto bedeutender ist es, dass die richtige Menge zum richtigen Zeitpunkt am richtigen Ort ankommt. Die aktuellen niedrigen Wasserstände und die damit verbundenen Einschränkungen der Binnenschifffahrt sehen wir deshalb mit großer Sorge.
1: Die Bundesregierung sucht nach neuen Impulsen, um die Wirtschaft anzukurbeln. Wie das Handelsblatt schreibt, hat Kanzler Merz einige Wirtschaftsvertreter zur nächsten Kabinettsklausur in 2 Wochen eingeladen. Dabei soll es vor allem um Wettbewerbsfähigkeit und Schlüsseltechnologien gehen. Zu diesen Themen will Merz unter anderem mit Siemens-Chef Busch, Handwerkspräsident Dittrich und dem Chef eines KI-Unternehmens sprechen. Die Bahn will auch ihre Servicekräfte an Bahnhöfen besser vor Angriffen schützen. Rund 2700 Beschäftigte können ab sofort freiwillig Bodycams tragen. Erste Geräte sind bereits in Frankfurt und Bielefeld im Einsatz. Im ersten Halbjahr gab es laut Bahn 50 Angriffe auf Servicekräfte. Der Ätna-Ausbruch sorgt weiter für Reisechaos auf Sizilien. Der Flughafen Catania bleibt weiter gesperrt. Der Vulkan auf der Mittelmeerinsel war vergangenen Samstag ausgebrochen. Seitdem mussten schon hunderte Flüge gestrichen werden. Es ist sein 2. großer Titel. Deutschlands Rekordzehnkämpfer Leo Neugebauer hat sich bei der Leichtathletik-EM in Birmingham die Goldmedaille gesichert. Der amtierende Weltmeister setzte sich gegen seinen Teamkollegen Niklas Kaul mit einem knappen Vorsprung von 38 Punkten durch. Kaul kann sich mit Silber schmücken.
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1: Im Studio Lisa Schwarzkopf. Wegen der Hitze fällt die Getreideernte in diesem Jahr deutlich schlechter aus. Um einen Engpass müssen wir uns aber keine Sorgen machen. Das hat der Deutsche Raiffeisenverband mitgeteilt. Die Versorgung mit Getreide sei gesichert. Für die Bauern sind die anhaltend hohen Temperaturen und die Trockenheit ein herber Schlag. Seit Juni haben sie gut 3 Millionen Tonnen Getreide und Raps verloren. Über 600 Millionen Euro gehen der Landwirtschaft durch die Lappen, so der DRV. Bundeskanzler Merz hat zum 65. Jahrestag des Mauerbaus dazu aufgerufen, die Demokratie zu verteidigen. Er sagt, die Mauer hat uns gezeigt, dass Freiheit und Demokratie nicht selbstverständlich sind. Ähnlich sieht es auch Bundestagspräsidentin Julia Klöckner. Bei einer Gedenkveranstaltung in Berlin betonte sie außerdem, dass die Spaltung zwischen Ost und West immer noch da ist.
2: Die Mauer stand 28 Jahre. Sie fiel vor 37 Jahren. Und sie scheint doch häufig noch fest in unseren Köpfen zu stecken. Selbst in den Generationen, die nach dem Mauerfall geboren wurden, wirkt es nach.
1: In Deutschland gibt es laut Statistischem Bundesamt immer mehr Kindeswohlgefährdungen. Die Jugendämter haben im vergangenen Jahr fast 80.000 Fälle von Gewalt und Vernachlässigung festgestellt. Das ist der 4. Höchststand in Folge. In den USA hat ein Glückspilz in der Lotterie Powerball über 1 Milliarde Dollar gewonnen. Der Spieler bzw. die Spielerin steht jetzt vor einer schweren Entscheidung. Entweder wird das Geld über 30 Jahre in Raten ausgezahlt oder es gibt alles auf einmal. Es werden allerdings noch Steuern fällig. Er ist